0: Worte in dem Fahrzeug der mutmaßlichen Täter anti-islamische Schriften. In einem Abschiedsbrief eines der Verdächtigen sei außerdem von, Zitat, rassischem Stolz die Rede gewesen. Der Bürgermeister der kalifornischen Stadt Gloria betonte, Islamfeindlichkeit habe keinen Platz in San Diego. Kaliforniens Gouverneur Newsom erklärte, man werde Terrorakte oder Einschüchterungsversuche gegen Glaubensgemeinschaften nicht dulden. Bei dem Anschlag waren am Montag 3 Menschen getötet worden, einer davon ein Wachmann. Die beiden mutmaßlichen Schützen, ein 17- und ein 18-Jähriger, wurden später ebenfalls tot in einem Auto gefunden. Ermittler gehen derzeit von Suizid aus. Das Wetter? Nachts im Westen Schauer, im Osten zunehmend niederschlagsfrei, Tiefstwerte 13 bis 5 Grad. Am Tage wechselnd bewölkt, mit Schauern, teils auch Gewitter, 17 bis 23 Grad. Die weiteren Aussichten: am Donnerstag verbreitet wolkig, vereinzelt Schauer, nur im Südwesten länger sonnig. 19 bis 26 Grad. Das waren die Nachrichten.
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3: 2 Uhr, die Nachrichten. Nach den jüngsten Berichten über reiche Ausländer, die im Bosnienkrieg vor 30 Jahren gegen Bezahlung Zivilisten erschossen haben sollen, sind in Österreich Ermittlungen aufgenommen worden. Wie das Justizministerium in Wien mitteilte, richten sie sich gegen einen Staatsbürger und einen bislang nicht identifizierten Verdächtigen. Den Hinweisen zufolge haben sie als sogenannte Scharfschützen Touristen in den 90er Jahren aus sicherer Entfernung Jagd auf Menschen in den Straßen der damals belagerten Hauptstadt Sarajevo gemacht. Sie sollen bosnisch-serbischen Streitkräften hohe Summen gezahlt haben, damit sie ihnen die Kriegsverbrechen ermöglichen. Österreichs Ex-Justizministerin Sadik begrüßte die Ermittlungen. Dass Menschen offenbar dafür bezahlten, sogar auf Kinder zu schießen, sei in seiner Grausamkeit kaum vorstellbar. Die Hinweise auf solche Taten hatten sich nach Recherchen aus Slowenien und Italien zuletzt verdichtet. Weitere mutmaßliche Täter könnten demnach aus Italien, Frankreich, Belgien, der Schweiz oder Russland stammen. Das Bundeskabinett will heute Änderungen beim Führerschein auf den Weg bringen. Die Pläne von Verkehrsminister Schnieder, CDU, zielen unter anderem darauf ab, den Erwerb von Fahrerlaubnissen günstiger zu machen. Fahrschulen sollen dazu mehr digitalen Unterricht anbieten und Fahrsimulatoren einsetzen. Vorgesehen sind auch neue Regeln bei Sonderfahrten sowie bei den theoretischen und praktischen Prüfungen. Ein Autoführerschein kostete in Deutschland zuletzt im Schnitt 3.400 Euro. Fahrlehrerverbände führen vor allem eine längere Ausbildungszeit als früher, hohe Steuern sowie gestiegene Personal- und Betriebskosten als Faktoren an. Nach Einschätzung der Allianz pro Schiene werden wieder mehr Bahnstrecken in Deutschland reaktiviert. Wie das Verkehrsbündnis mitteilte, gibt es bei dem Thema eine neue Dynamik. Vergangenes Jahr seien mehrere Kilometer wieder in Betrieb genommen worden. Dieses Jahr könne mit einer Verdopplung gerechnet werden. Die einzelnen Verbindungen seien zwar oft nicht besonders lang, durch die Reaktivierung bekämen aber Tausende wieder Zugang zum Bundesschienennetz. Bis 2030 rechnet die Allianz mit etwa 300 Kilometer einst stillgelegter Bahnstrecken, die wieder ans Netz kommen könnten. Seit 2025 kann man zum Beispiel zwischen Kiel, Oppendorf, Schönkirchen oder Trier, Erang, Igel wieder Zug fahren. Geschäftsführer Pflege sagte, es sei berechtigt, viel über die Pünktlichkeit zu debattieren. Die Diskussionen dürften an der Stelle aber nicht enden. Viele Strecken wurden in der Vergangenheit wegen mangelnder Wirtschaftlichkeit stillgelegt. Nach Beschwerden von Medizinstudentinnen über sexuelle Belästigungen beim Ärztetag sind Konsequenzen angekündigt worden. Die Bundes- und Landesärztekammern teilten gemeinsam mit, bestehende Regelwerke würden systematisch überprüft und gezielt weiterentwickelt. Die Schilderungen machten einen tief betroffen. Grenzüberschreitendes Verhalten, sexuelle Belästigung sowie jede Form verbaler oder körperlicher Übergriffe seien absolut inakzeptabel und mit dem Selbstverständnis ärztlicher Berufe unvereinbar. Zugleich lobten die Verbände die öffentliche Beschwerde der jungen Frauen als mutig und absolut richtig. Transparenz und Offenlegung von Fehlverhalten seien entscheidend, um notwendige Veränderungen anzustoßen. Mehrere Medizinstudentinnen hatten während des 130. Deutschen Ärztetags vergangene Woche in Hannover übergriffiges Verhalten durch Teilnehmer publik gemacht. Erst jüngst hatte eine Studie der Uni Würzburg gezeigt, dass sexuelle Belästigung in der medizinischen Ausbildung weit verbreitet ist. Chinas

0: Zum Parteichef Xi empfängt heute den russischen Staatschef Putin in Peking. Im Vordergrund stehen nach offiziellen Angaben wirtschaftliche Fragen. Themen dürften aber auch der Iran- und der Ukraine-Krieg sein. Vor wenigen Tagen war US-Präsident Trump bei Xi in Peking zusammengekommen. Das Wetter: nachts im Westen Schauer, im Osten zunehmend niederschlagsfrei, Tiefstwerte 13 bis 5 Grad, am Tag wechselnd bewölkt mit Schauern, teils auch Gewitter, 17 bis 23 Grad. Die weiteren Aussichten: am Donnerstag verbreitet wolkig, vereinzelt Schauer, nur im Südwesten länger sonnig, 19 bis 26 Grad. Das waren die Nachrichten.
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1: 3 Uhr, die Nachrichten. Vertreter des Europaparlaments und des Rats der 27 EU-Länder haben in der Nacht eine vorläufige Einigung über die Abschaffung von Einfuhrzöllen auf Waren aus den USA erzielt. Das gab die zyprische Ratspräsidentschaft in Straßburg bekannt. Hintergrund sind die neuen Zolldrohungen aus den Vereinigten Staaten von Amerika. Präsident Trump hatte der EU zuletzt eine Frist bis zum 4. Juli gesetzt. Sollte es bis dahin keine Entscheidungen geben, werde er neue Aufschläge auf Autoimporte verhängen. Mit der jetzigen Einigung dürfte die EU die gesetzte Frist einhalten können. Die Abschaffung der Einfuhrzölle auf US-Waren ist Teil einer Vereinbarung, die EU-Kommissionspräsidentin von der Leyen im vergangenen August mit Trump geschlossen hatte, um einen Handelskrieg abzuwenden. Trump versprach im Gegenzug auf die meisten EU-Produkte nach deutlich höheren Drohungen maximal einen Zoll von 15% zu erheben. Die USA haben sich größtenteils an ihre Zusagen gehalten. In der EU dauert die Umsetzung, zum Unmut in Washington hingegen, Monate. Von der Leyens Zollabkommen mit Trump ist in der EU umstritten. Nach Berichten über reiche Ausländer, die im Bosnienkrieg vor 30 Jahren gegen Bezahlung Zivilisten erschossen haben sollen, sind in Österreich Ermittlungen aufgenommen worden. Wie das Justizministerium in Wien mitteilte, richten sie sich gegen einen Staatsbürger und einen bislang nicht identifizierten Verdächtigen. Den Hinweisen zufolge haben sie als sogenannte Scharfschützentouristen in den 90er Jahren aus sicherer Entfernung Jagd auf Menschen in den der damals belagerten Hauptstadt Sarajevo gemacht. Sie sollen bosnisch-serbischen Streitkräften hohe Summen gezahlt haben, damit sie ihnen die Kriegsverbrechen ermöglichten. Österreichs Ex-Justizministerin Sadik begrüßte die Ermittlungen. Dass Menschen offenbar dafür bezahlten, sogar auf Kinder zu schießen, sei in seiner Grausamkeit kaum vorstellbar. Die Hinweise auf solche Taten hatten sich nach Recherchen aus Slowenien und Italien zuletzt verdichtet. Weitere mutmaßliche Täter könnten demnach aus Italien, Frankreich, Belgien, der Schweiz oder Russland stammen. In Peking trifft sich heute Russlands Präsident Putin mit Chinas Staats- und Parteichef Xi. Nach russischen Angaben soll es in dem Gespräch um einen Ausbau der strategischen Partnerschaft gehen. Im Vordergrund sollen wirtschaftliche Fragen stehen. Themen dürften aber auch der Iran-Krieg und der russische Angriffskrieg gegen die Ukraine sein. Auch ein Treffen mit dem chinesischen Ministerpräsidenten Li ist geplant. Anschließend sollen bilaterale Dokumente unterzeichnet werden. China pflegt enge wirtschaftliche Beziehungen zu Russland und ist nach wie vor ein wichtiger Abnehmer von Öl und Gas. Vor wenigen Tagen war auch US-Präsident Trump mit Xi in Peking zusammengekommen. Das Bundeskabinett will heute Änderungen beim Führerschein auf den Weg bringen. Die Pläne von Verkehrsminister Schnieder, CDU, zielen unter anderem darauf ab, den Erwerb von Fahrerlaubnissen günstiger zu machen. Fahrschulen sollen dazu mehr digitalen Unterricht anbieten und Fahrsimulatoren einsetzen. Vorgesehen sind auch neue Regeln bei Sonderfahrten sowie bei den theoretischen und praktischen Prüfungen. Die Sorben in der Lausitz erhalten auch in den kommenden Jahren finanzielle Unterstützung des Bundes sowie der Länder Sachsen und Brandenburg. Bundesinnenminister Dobrindt und die Ministerpräsidenten Kretschmer und Woidke unterzeichneten dazu ein Abkommen. Es gilt zunächst bis 2030. Dieses Jahr wird die Stiftung für das sorbische Volk mit knapp 29,3 Millionen Euro gefördert. Künftig sollen die Beträge zunehmen, um Kostensteigerungen auszugleichen. Die Sorben sind seit rund 1500 Jahren in der Lausitz ansässig. Die Nachkommen slawischer Stämme pflegen Brauchtum und Tradition. In Brandenburg steht der ältere Begriff Wenden offiziell gleichberechtigt neben der Bezeichnung Sorben. Das Wetter: nachts im Westen Schauer, im Osten zunehmend niederschlagsfrei, Tiefstwerte 13 bis 5 Grad. Am Tag wechselnd bewölkt mit Schauern, teils Gewitter, 17 bis 23 Grad. Die weiteren

0: Aussichten am Donnerstag verbreitet wolkig, vereinzelt Schauer, nur im Südwesten länger sonnig, 19 bis 26 Grad. Das waren die Nachrichten.
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0: sogenannte Scharfschützentouristen, in den 90er Jahren aus sicherer Entfernung Jagd auf Menschen in den Straßen der damals belagerten Hauptstadt Sarajevo gemacht. Sie sollen bosnisch-serbischen Streitkräften hohe Summen gezahlt haben, damit sie ihnen die Kriegsverbrechen ermöglichten. Österreichs Ex-Justizministerin Sadik begrüßte die Ermittlungen. Dass Menschen offenbar dafür bezahlten, sogar auf Kinder zu schießen, sei in seiner Grausamkeit kaum vorstellbar. Die Hinweise auf solche Taten hatten sich nach Recherchen aus Slowenien und Italien zuletzt verdichtet. Weitere mutmaßliche Täter könnten demnach aus Italien, Frankreich, Belgien, der Schweiz oder Russland stammen. Vertreter des Europaparlaments und des Rats der 27 EU-Länder haben in der Nacht eine vorläufige Einigung über die Abschaffung von Einfuhrzöllen auf Waren aus den USA erzielt. Das gab die zyprische Ratspräsidentschaft in Straßburg bekannt. Hintergrund sind die neuen Zolldrohungen aus den Vereinigten Staaten von Amerika. Präsident Trump hatte der EU eine Frist bis 4. Juli gesetzt. Sollte die Abschaffung bis dahin nicht umgesetzt sein, werde er neue Aufschläge auf Autoimporte verhängen. Mit der Einigung jetzt dürfte die EU die Frist einhalten können. Die Abschaffung der Einfuhrzölle auf US-Waren ist Teil einer Vereinbarung, die EU-Kommissionspräsidentin von der Leyen im August mit Trump geschlossen hatte, um einen Handelskrieg abzuwenden. Trump sagte im Gegenzug zu, maximal 15% Zölle auf die meisten EU-Produkte zu erheben. Die USA hielten sich weitgehend daran. Brüssel blieb die Umsetzung bisher schuldig. Von der Leyens Abkommen mit Trump ist in der EU umstritten. Viele sehen europäische Interessen benachteiligt. Laut dem Untersuchungsausschuss des Sachsen-Anhaltischen Landtags zum Anschlag auf den Magdeburger Weihnachtsmarkt haben Behördenfehler die Tat begünstigt. Bei der Vorstellung des Abschlussberichts wurde unter anderem darauf hingewiesen, dass Betonblöcke am falschen Platz gestanden haben und Warnungen vor dem Täter ignoriert wurden. Die CDU-Abgeordnete Godenrath führte aus, womöglich hätte die Chance, aber keinesfalls die Gewissheit bestanden, die Tat abzuwenden. Der FDP-Politiker Kosmehl erklärte, im Gesamtbild hätte der Täter früher erkannt werden müssen. Der inzwischen 51-jährige Täter war dutzende Male bei Behörden und Institutionen auffällig geworden. Der Arzt aus Saudi-Arabien verkehrte in islamfeindlichen und rechten Kreisen, hängt offenbar Verschwörungsideologien an und gilt als psychisch beeinträchtigt. Derzeit steht er vor Gericht. Anfang Juni könnten die Plädoyers beginnen. 2024 steuerte er mit hoher Geschwindigkeit ein Auto über den Magdeburger Weihnachtsmarkt, tötete 6 Menschen und verletzte mehr als 300, zum Teil schwer. Bei Verstößen gegen Jugendschutz im Internet geht es nach staatlichen Erkenntnissen fast ausschließlich um Darstellungen sexualisierter Gewalt. 93% aller registrierten Fälle drehen sich um dieses Thema, wie aus dem Jahresbericht der Fachstelle Jugendschutz.net hervorgeht. Andere Bereiche wie politischer Extremismus, Cybermobbing oder Gewalt machen demnach einen vergleichsweise geringen Anteil aus. Bei tausenden Verstößen wurden den Angaben zufolge entweder die Strafverfolgungsbehörden eingeschaltet oder die Betreiber von Internetseiten und sozialen Medien aufmerksam gemacht. Bundesbildungsministerin Prien sprach von erneut alarmierenden Zahlen. Man sei noch weit davon entfernt, Kindern und Jugendlichen eine sichere und unbeschwerte Teilhabe an der digitalen Welt zu ermöglichen, betonte die CDU-Politikerin. Viele Anbieter täten noch immer zu wenig. Jugendschutz.net wurde 1997 von Bund und Ländern gegründet. Der Auftrag besteht darin, das Netz auf Gefahren für Kinder und Jugendliche hin zu untersuchen. Das Wetter wechselnd bewölkt mit Schauern, teils Gewitter, 17 bis 23 Grad. Morgen verbreitet wolkig, vereinzelt Schauer, nur im Südwesten länger sonnig, 19 bis 26 Grad. Das waren die Nachrichten.
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2: 5.30 Uhr die Nachrichten. Chinas Staats- und Parteichef Xi hat den russischen Staatschef Putin in Peking empfangen. Putin traf an der großen Halle des Volkes in der chinesischen Hauptstadt ein. Im Vordergrund stehen bei dem Staatsbesuch nach offiziellen Angaben wirtschaftliche Fragen. Themen dürften aber auch der Iran- und der Ukraine-Krieg sein. Vor wenigen

0: Das Europäische Parlament hat trotz Vorermittlungen wegen Betrugs gegen die Aufhebung der Immunität der deutschen CSU-Abgeordneten Niebler gestimmt. Niebler wurde vorgeworfen, vom Parlament bezahlte Mitarbeiter für Aufgaben eingesetzt zu haben, die nichts mit ihrer Tätigkeit als Abgeordnete zu tun hatten. Der Justizausschuss des Parlaments hatte bereits mehrheitlich argumentiert, die Vorwürfe seien mit einem direkten politischen Motiv eingereicht worden. Die Aufhebung der Immunität Nieblers war von der Staatsanwaltschaft beantragt worden. Niebler weist die Anschuldigungen einer ehemaligen Mitarbeiterin als unzutreffend zurück. Nach Beschwerden von Medizinstudentinnen über sexuelle Belästigungen beim Ärztetag sind Konsequenzen angekündigt worden. Die Bundes- und Landesärztekammern teilten gemeinsam mit, bestehende Regelwerke würden systematisch überprüft und gezielt weiterentwickelt. Die Schilderungen machten einen tief betroffen. Grenzüberschreitendes Verhalten, sexuelle Belästigung sowie jede Form verbaler oder körperlicher Übergriffe seien absolut inakzeptabel und mit dem Selbstverständnis ärztlicher Berufe unvereinbar. Zugleich lobten die Verbände die öffentliche Beschwerde der jungen Frauen als mutig und absolut richtig. Transparenz und Offenlegung von Fehlverhalten seien entscheidend, um notwendige Veränderungen anzustoßen. Mehrere Medizinstudentinnen hatten während des 130. Deutschen Ärztetags vergangene Woche in Hannover übergriffiges Verhalten durch Teilnehmer publik gemacht. Erst jüngst hatte eine Studie der Uni Würzburg gezeigt, dass sexuelle Belästigung in der medizinischen Ausbildung weit verbreitet ist. Das Bundeskabinett will heute Änderungen beim Führerschein auf den Weg bringen. Nach den Plänen von Verkehrsminister Schnieder, CDU, soll es günstiger werden, den Führerschein zu machen. Dafür sollen etwa Fahrschulen mehr digitalen Unterricht anbieten und Fahrsimulatoren einsetzen. Geplant sind auch neue Regeln bei Sonderfahrten sowie bei den theoretischen und praktischen Prüfungen. Diese sollen ab 2027 gelten. Schnieder hatte sich schon vor längerem für eine Reform des Führerscheins ausgesprochen. Fahrschulen berichten, dass es deswegen weniger Anmeldungen gebe. Nach dem gemeinsamen Militäreinsatz des nigerianischen und des US-Militärs gegen mutmaßliche IS-Terroristen ist die Zahl der Todesopfer deutlich nach oben korrigiert worden. Die Armee des westafrikanischen Landes gibt die Zahl nun mit 175 an. Zuvor hatte sie von 20 Toten gesprochen. Den Angaben zufolge soll es sich um Kämpfer der Dschihadisten-Miliz IS handeln. Der Einsatz im nordöstlichen Bundesstaat Borno richtete sich gegen deren Kontrollpunkte und Waffenlager. Eigene Verluste habe es nicht gegeben, hieß es. Bei einem gemeinsamen Einsatz der USA und Nigerias am Wochenende soll bereits ein ranghoher IS-Kommandeur getötet worden sein. Im vergangenen Jahr hatten beide Länder eine militärische Zusammenarbeit vereinbart. Zuvor war ein diplomatischer Streit beigelegt worden. US-Vertreter hatten der nigerianischen Regierung vorgeworfen, nichts gegen die Verfolgung von Christen zu unternehmen. Das Wetter wechselnd bewölkt mit Schauern, teils Gewitter, 17 bis 23 Grad, morgen verbreitet, wolkig, vereinzelt Schauer, nur im Südwesten länger sonnig, 19 bis 26 Grad, die weiteren Aussichten am Freitag weitgehend heiter bis sonnig, 20 bis 30 Grad. Das waren die Nachrichten.
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1: 6.30 Uhr die Nachrichten. Chinas Staats- und Parteichef Xi hat den russischen Präsidenten Putin in Peking empfangen. Putin traf an der großen Halle des Volkes in der chinesischen Hauptstadt ein. Xi verwies auf die langjährige gute Nachbarschaft und Freundschaft beider Staaten. Angesichts einer von Unruhe geprägten internationalen Lage müssten China und Russland ihre umfassende strategische Zusammenarbeit vorantreiben. Putin war am Abend in Peking gelandet. Im Vordergrund stehen bei dem Staatsbesuch nach offiziellen Angaben wirtschaftliche Fragen. Themen dürften aber auch die Kriege im Iran und der Ukraine sein. Vor wenigen Tagen war bereits US-Präsident Trump mit Xi in Peking zusammengekommen. Der wirtschaftliche Schaden, den China Deutschland zufügt, nimmt einem Bericht zufolge messbar zu. Das Handelsblatt zitiert aus einer Analyse der Denkfabrik Center for European Reform. Demnach nehmen chinesische Unternehmen in deutschen Kernbranchen wie der Autoindustrie, dem

0: wie China beschlossen. Vertreter des Europaparlaments und des Rats der 27 EU-Länder haben in der Nacht eine vorläufige Einigung über die Abschaffung von Einfuhrzöllen auf Waren aus den USA erzielt. Das gab die zyprische Ratspräsidentschaft in Straßburg bekannt. Hintergrund sind die neuen Zolldrohungen aus den Vereinigten Staaten von Amerika. Präsident Trump hatte der EU eine Frist bis 4. Juli gesetzt. Sollte die Abschaffung bis dahin nicht umgesetzt sein, werde er neue Aufschläge auf Autoimporte verhängen. Mit der Einigung jetzt dürfte die EU die Frist einhalten können. Die Abschaffung der Einfuhrzölle auf US-Waren ist Teil einer Vereinbarung, die EU-Kommissionspräsidentin von der Leyen im August mit Trump geschlossen hatte, um einen Handelskrieg abzuwenden. Im Gegenzug sagte Trump zu, maximal 15% Zölle auf die meisten EU-Produkte zu erheben. Die USA hielten sich weitgehend daran. Brüssel blieb die Umsetzung bisher schuldig. Von der Leyen's Abkommen mit Trump ist in der EU umstritten. Viele sehen europäische Interessen benachteiligt. Im Libanon sind nach Angaben des Gesundheitsministeriums bei israelischen Luftangriffen 19 Menschen getötet worden. Israel meldete den Tod eines israelischen Soldaten. Mitte April wurde erstmals eine Waffenruhe zwischen Israel und dem Libanon geschlossen, die zuletzt um 45 Tage verlängert worden ist. Ungeachtet dessen kommt es immer wieder zu Kampfhandlungen. Die terroristische Hisbollah-Bewegung im Libanon, die eine Art Staat im Staate ist, lehnt die Waffenruhe ab. Israel verweist auf sein Recht, gegen geplante, unmittelbar bevorstehende oder andauernde Angriffe vorzugehen. Das Bundeskabinett befasst sich heute mit den Plänen zum Ausbau des Zivilschutzes in Deutschland. Bis 2029 sollen 10 Milliarden Euro investiert werden, etwa in Ausrüstung und Personal des Technischen Hilfswerks. Zudem ist der Aufbau einer neuen Stabsstelle Kommando Zivile Verteidigung geplant, um im Verteidigungsfall die Zusammenarbeit mit der Bundeswehr zu koordinieren. Zudem will die Ministerrunde Änderungen beim Führerschein auf den Weg bringen. Die Pläne von Bundesverkehrsminister Schnieder, CDU, zielen unter anderem darauf ab, den Erwerb von Fahrerlaubnissen günstiger zu machen. Fahrschulen sollen dazu mehr digitalen Unterricht anbieten und Fahrsimulatoren einsetzen. Ein Autoführerschein kostete in Deutschland nach Angaben der Bundesregierung zuletzt im Schnitt 3.400 Euro. Das Wetter. Wechselnd bewölkt mit Schauern, teils Gewitter, 17 bis 23 Grad. Morgen verbreitet wolkig, vereinzelt Schauer, nur im Südwesten länger sonnig, 19 bis 26 Grad. Und die weiteren Aussichten, am Freitag weitgehend heiter bis sonnig, 20 bis 30 Grad. Das waren die Nachrichten.
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2: 7.30 Uhr, die Nachrichten. US-Präsident Trump hat im Zuge eines Vergleichs mit der Steuerbehörde IRS umfangreiche Zugeständnisse erhalten. Das Justizministerium ordnete an, dass die Behörde nie wieder die bisherigen Steuererklärungen von Trump, seinen Söhnen und seinen Unternehmen prüfen darf. Hintergrund ist eine Milliardenklage Trumps gegen den IRS. Der Präsident hatte von der Behörde 10 Milliarden Dollar Schadenersatz verlangt, weil ein Mitarbeiter seine Steuererklärungen an Medien durchgestochen hatte. Der Vergleich sieht vor, dass Trump die Klage fallen lässt. Er selbst erhält kein Geld, wohl aber eine förmliche Entschuldigung und ein weiteres Zugeständnis. Demnach soll ein Entschädigungsfonds von 1,8 Milliarden Dollar für angebliche Justizopfer eingerichtet werden. Das könnte auch verurteilten Straftätern zugutekommen, die am Sturm auf das Kapitol 2021 beteiligt waren. Die oppositionellen Demokraten sprechen von einem Missbrauch von Steuergeldern. Vertreter des Europaparlaments und des Rats der 27 EU-Länder haben in der Nacht eine vorläufige Einigung über die Abschaffung von Einfuhrzöllen auf Waren aus den USA erzielt. Das gab die zyprische Ratspräsidentschaft in Straßburg bekannt. Hintergrund sind die neuen Zolldrohungen aus den Vereinigten Staaten von Amerika. Präsident Trump hatte der EU eine Frist bis 4. Juli gesetzt. Sollte die Abschaffung bis dahin nicht umgesetzt sein, werde er neue Aufschläge auf Autoimporte verhängen. Mit der Einigung jetzt dürfte die EU die Frist einhalten können. Die Abschaffung der Einfuhrzölle auf US-Waren ist Teil einer Vereinbarung,

0: Region. Ein umfassender Waffenstillstand sei dringend nötig. Dabei betonte er die Rolle von Verhandlungen. Eine frühe Lösung des Konflikts könne helfen, Störungen der Energieversorgung, der Lieferketten und der internationalen Handelsordnung zu verringern. Vor wenigen Tagen war bereits US-Präsident Trump mit Xi in Peking zusammengekommen. Israel hat nach Regierungsangaben die internationale Gaza-Hilfsflotte vollständig gestoppt. Wie das Außenministerium mitteilte, werden die 430 Aktivisten nun nach Israel gebracht. Dort könnten sie sich mit ihren konsularischen Vertretern treffen, hieß es weiter. Das israelische Außenministerium bezeichnete die Gaza-Hilfsflotte als PR-Aktion im Dienste der Hamas-Terroristen. Man werde keinen Verstoß gegen die rechtmäßige Seeblockade des Gazastreifens zulassen. Die pro-palästinensischen Aktivisten nannten die israelische Seeblockade dagegen illegal. Sie hätten diese durchbrechen und Hilfsgüter nach Gaza bringen wollen. Unter anderem die Regierungen Spaniens und der Türkei äußerten Kritik am israelischen Vorgehen. Im Libanon sind nach Angaben des Gesundheitsministeriums bei israelischen Luftangriffen 19 Menschen getötet worden. Israel meldete den Tod eines israelischen Soldaten. Mitte April wurde erstmals eine Waffenruhe zwischen Israel und dem Libanon geschlossen, die zuletzt um 45 Tage verlängert worden ist. Ungeachtet dessen kommt es immer wieder zu Kampfhandlungen. Die terroristische Hisbollah-Bewegung im Libanon lehnt die Waffenruhe ab. Israel verweist auf sein Recht, gegen geplante, unmittelbar bevorstehende oder andauernde Angriffe vorzugehen. Das Bundeskabinett will heute Änderungen beim Führerschein auf den Weg bringen. Die Pläne von Verkehrsminister Schnieder, CDU, zielen unter anderem darauf ab, den Erwerb von Fahrerlaubnissen günstiger zu machen. Fahrschulen sollen dazu mehr digitalen Unterricht anbieten und Fahrsimulatoren einsetzen. Vorgesehen sind auch neue Regeln bei Sonderfahrten sowie bei den theoretischen und praktischen Prüfungen. Das Bundeskabinett befasst sich heute außerdem mit den Plänen zum Ausbau des Zivilschutzes in Deutschland. Das Wetter? Wechselnd bewölkt mit Schauern, teils Gewitter, 17 bis 23 Grad. Morgen verbreitet wolkig, vereinzelt Schauer, nur im Südwesten länger sonnig, 19 bis 26 Grad. Das waren die Nachrichten.
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1: 8.30 Uhr, die Nachrichten. Bürger in Deutschland sollen künftig alle Sozialleistungen einheitlich über ein digitales Portal beantragen können. Geplant sei ein einheitlicher Zugang zur Sozialverwaltung, schrieben Arbeitsministerin Baas und Digitalminister Wildberger in einem Gastbeitrag für das Nachrichtenportal T-Online. Leistungen sollten künftig einfach von zu Hause beantragt werden können. Der Stand eines Antrags soll demnach jederzeit einsehbar sein, ohne Papierformulare, Postwege oder Termine vor Ort. Der Einsatz von künstlicher Intelligenz ist ebenfalls geplant. Weiter heißt es, es gehe nicht darum, persönliche Beratung zu ersetzen. Entscheidungen über Leistungen blieben in menschlicher Hand. Ein Expertengremium unter der gemeinsamen Leitung beider Ministerien nimmt heute die Arbeit auf. Das Bundeskabinett will heute Änderungen beim Führerschein auf den Weg bringen. Die Pläne von Verkehrsminister Schnieder, CDU, zielen unter anderem darauf ab, den Erwerb von Fahrerlaubnissen günstiger zu machen. Fahrschulen sollen dazu mehr digitalen Unterricht anbieten und Fahrsimulatoren einsetzen. Vorgesehen sind auch neue Regeln bei Sonderfahrten sowie bei den theoretischen und praktischen Prüfungen. Das Bundeskabinett befasst sich heute außerdem mit den Plänen zum Ausbau des Zivilschutzes in Deutschland. Der russische Präsident Putin hat beim Treffen mit Chinas Staatschef Xi die Bedeutung seines Landes bei der Energieversorgung hervorgehoben. Putin sagte in Peking, vor dem Hintergrund der Krise im Nahen Osten behalte Russland weiter seine Rolle als zuverlässiger Lieferant von Rohstoffen bei, während China als verantwortungsbewusster Abnehmer dieser Rohstoffe auftrete. Xi sagte mit Blick auf den Krieg in der Golfregion, ein umfassender Waffenstillstand sei dringend nötig. Dabei betonte er die Rolle von Verhandlungen. Eine frühe Lösung des Konflikts könne helfen, Störungen der Energieversorgung, der Lieferketten und der internationalen Handelsordnung zu verringern. Putins Besuch in China ist für 2 Tage angesetzt. Im Vordergrund stehen nach offiziellen Angaben wirtschaftliche Fragen. Vor wenigen Tagen war bereits US-Präsident Trump mit Xi in Peking.

0: Demokraten. Der Antrag kann nun im Senat debattiert und zur Abstimmung gebracht werden. Doch selbst wenn beide Parlamentskammern der Resolution zustimmen sollten, könnte Präsident Trump noch ein Veto einlegen. Israel hat nach Regierungsangaben die internationale Gaza-Hilfsflotte vollständig gestoppt. Wie das Außenministerium mitteilte, werden die 430 Aktivisten nun nach Israel gebracht. Dort könnten sie sich mit ihren konsularischen Vertretern treffen, hieß es weiter. Das israelische Außenministerium bezeichnete die Gaza-Hilfsflotte als PR-Aktion im Dienste der Hamas-Terroristen. Man werde keinen Verstoß gegen die rechtmäßige Seeblockade des Gazastreifens zulassen. Die pro-palästinensischen Aktivisten nannten die israelische Seeblockade dagegen illegal. Sie hätten diese durchbrechen und Hilfsgüter nach Gaza bringen wollen. Unter anderem die Regierungen Spaniens und der Türkei äußerten Kritik am israelischen Vorgehen. Im Endspiel der Fußball-Europa League tritt der SC Freiburg am Abend in Istanbul gegen den englischen Verein Aston Villa an. Freiburg steht zum ersten Mal in einem europäischen Finale und gilt als Außenseiter. Im Falle eines Sieges würde sich der Bundesligist erstmals für die Champions League qualifizieren. Das Wetter. Wechselnd bewölkt mit Schauern, teils kräftige Gewitter, 17 bis 23 Grad. Morgen verbreitet wolkig, vereinzelt Schauer, im Südwesten länger sonnig, 19 bis 26 Grad. Und die weiteren Aussichten am Freitag im Norden und Osten wechselnd bewölkt, sonst heiter bis sonnig, 20 bis 30 Grad. Das waren die Nachrichten.
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1: 9.30 Uhr die Nachrichten. Bürger in Deutschland sollen künftig alle Sozialleistungen einheitlich über ein digitales Portal beantragen können. Geplant sei ein einheitlicher Zugang zur Sozialverwaltung, schrieben Arbeitsministerin Baas und Digitalminister Wildberger in einem Gastbeitrag für das Nachrichtenportal T-Online. Leistungen sollten künftig einfach von zu Hause beantragt werden können. Der Stand eines Antrags soll demnach jederzeit einsehbar sein, ohne Papierformulare, Postwege oder Termine vor Ort. Der Einsatz von künstlicher Intelligenz ist ebenfalls geplant. Weiter heißt es, es gehe nicht darum, persönliche Beratung zu ersetzen. Entscheidungen über Leistungen blieben in menschlicher Hand. Ein Expertengremium unter der gemeinsamen Leitung beider Ministerien nimmt heute die Arbeit auf. Ein mit dem Ebola-Virus infizierter US-Amerikaner ist in der Berliner Charité aufgenommen worden. Der Mann hatte sich in der Demokratischen Republik Kongo angesteckt. Die US-Behörden baten die Bundesregierung wegen der kürzeren Flugzeit nach Deutschland um Hilfe. Das Bundesgesundheitsministerium teilte mit, der Patient werde vollständig isoliert auf einer Sonderstation der Berliner Klinik behandelt. Diese sei komplett vom regulären Betrieb getrennt. Weder für die Bevölkerung noch für Patienten der Charité besteht eine Gefahr. Bei dem Ebola-Ausbruch in der Demokratischen Republik Kongo und in Uganda gibt es nach Angaben des kongolesischen Gesundheitsministeriums mehr als 500 Verdachtsfälle und rund 130 vermutete Todesfälle. Die Ausbreitungsgefahr für die Region gilt als hoch. Der russische Präsident Putin hat beim Treffen mit Chinas Staatschef Xi die Bedeutung seines Landes bei der Energieversorgung hervorgehoben. Putin sagte in Peking, vor dem Hintergrund der Krise im Nahen Osten behalte Russland weiter seine Rolle als zuverlässiger Lieferant von Rohstoffen bei, während China als verantwortungsbewusster Abnehmer dieser Rohstoffe auftrete. Xi sagte mit Blick auf den Krieg in der Golfregion, ein umfassender Waffenstillstand sei dringend nötig. Dabei betonte er die Rolle von Verhandlungen. Eine frühe Lösung des Konflikts könne helfen, Störungen der Energieversorgung, der Lieferketten und der internationalen Handelsordnung zu verringern. Putins Besuch in China ist für 2 Tage angesetzt. Im Vordergrund stehen nach offiziellen Angaben wirtschaftliche Fragen. Vor wenigen Tagen war bereits US-Präsident Trump mit Xi in Peking zusammengekommen. Der weltweit steigende Absatz von Elektroautos könnte durch die anhaltende Blockade der Straße von Hormus einen zusätzlichen Schub erhalten. Das geht aus einer Studie der Internationalen Energieagentur in Paris hervor. Erwartbar sei, dass Länder Kaufprämien und Vergünstigungen für E-Autos einführten, um die Bevölkerung zu entlasten und die

0: 40 aus. Dabei stimmten 4 Republikaner mit den oppositionellen Demokraten, während ein demokratischer Senator dagegen votierte. Zuvor hatten die Republikaner mehrfach entsprechende Vorstöße der Demokratischen Partei blockiert. Diese will Präsident Trump verpflichten, entweder die Zustimmung des Kongresses für den Krieg einzuholen oder die Truppen abzuziehen. Die Abstimmung gilt als symbolischer Erfolg für die Demokraten. Der Antrag kann nun im Senat debattiert und zur Abstimmung gebracht werden. Doch selbst wenn beide Parlamentskammern der Resolution zustimmen sollten, könnte Präsident Trump noch ein Veto einlegen. Das Wetter. Wechselnd bewölkt mit Schauern, teils kräftige Gewitter, 17 bis 23 Grad. Morgen verbreitet wolkig, vereinzelt Schauer, im Südwesten länger sonnig, 19 bis 26 Grad. Und die weiteren Aussichten, am Freitag im Norden und Osten wechselnd bewölkt, sonst heiter bis sonnig, 20 bis 30 Grad. Das waren die Nachrichten.
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3: 10.30 Uhr die Nachrichten. Der Bundesfinanzhof hat in einem Grundsatzurteil die Klagen gegen die Neuregelung der Grundsteuer in Baden-Württemberg abgewiesen. Das Gesetz verstoße nicht gegen das Grundgesetz oder die baden-württembergische Landesverfassung, wie es in der Urteilsbegründung in München hieß. Seit dem vergangenen Jahr gibt es neue Regeln zur Grundsteuer. Im November hatte der Bundesfinanzhof bereits entschieden, dass das Bundesmodell bestehen bleiben kann. Dieses gilt in 11 Bundesländern. Hamburg, Niedersachsen, Hessen, Baden-Württemberg und Bayern haben dagegen eigene Regelungen getroffen. In Litauen ist wegen der Sichtung einer Drohne Luftalarm ausgelöst worden. Die Drohne war vom benachbarten Belarus aus in Richtung Litauen geflogen, wie die Nachrichtenagentur Reuters schreibt. Menschen in der Hauptstadt Vilnius erhielten eine Warnmeldung auf ihre Handys, wonach sie sich an einen sicheren Ort begeben sollten. Wie der litauische Sender LRT berichtet, wurden unter anderem Präsident Nausėda und Regierungschefin Ruginienė in Schutzräume gebracht. Der Flughafen in Vilnius setzte den Flugbetrieb aus. Mittlerweile wurde der Luftalarm wieder aufgehoben. In den baltischen Staaten kommt es wegen des Ukraine-Kriegs immer wieder zu Verletzungen des Luftraums. Erst gestern hatte ein NATO-Kampfjet eine mutmaßliche fehlgeleitete ukrainische Drohne über Estland abgeschossen. In Lettland waren diesen Monat 2 ukrainische Drohnen nahe der russischen Grenze abgestürzt. Der Vorfall löste eine politische Krise im Land aus. Zunächst trat Verteidigungsminister Spruz zurück, in der Folge auch Regierungschefin Selinja. Chinas Staats- und Parteichef Xi und der russische Präsident Putin haben eine noch engere strategische und wirtschaftliche Zusammenarbeit vereinbart. Bei ihrem Treffen in Peking unterzeichneten sie unter anderem Abkommen in den Bereichen Militär, Handel, Technologie und Forschung. Putin sicherte China vor dem Hintergrund der Krise im Nahen und Mittleren Osten verlässliche Öl- und Gaslieferungen zu. Vom Kreml hieß es zudem, es gebe eine allgemeine Einigung für die Pipeline Power of Siberia 2 von Russland nach China. Einzelheiten müssten jedoch noch geklärt werden. Der Bau der Pipeline ist schon länger im Gespräch. Der ungarische Regierungschef Magyar führt heute während seiner ersten Auslandsreise im neuen Amt politische Gespräche in Polen. Nach einem Besuch in Krakau gestern Abend stehen für Magyar heute unter anderem Treffen mit Regierungschef Tusk und Präsident Nawrocki an. Polnische Beobachter hoffen auf einen Neuanfang in den bilateralen Beziehungen. Diese hatten sich unter Magyars Vorgänger Orbán in den vergangenen Jahren spürbar verschlechtert. Dies wird vor allem auf Orbáns pro-russische Haltung zurückgeführt. Bürger in Deutschland sollen künftig alle Sozialleistungen einheitlich über ein digitales Portal beantragen können. Geplant sei ein einheitlicher Zugang zur Sozialverwaltung, schrieben Arbeitsministerin Baas und Digitalminister Wildberger in einem Gastbeitrag für das Nachrichtenportal T-Online. Leistungen sollten künftig einfach von zu Hause beantragt werden können. Der Stand eines Antrags soll demnach jederzeit einsehbar sein, ohne Papierformulare, Postwege oder Termine vor Ort. Der Einsatz von künstlicher Intelligenz ist ebenfalls geplant.

0: föderalen Staat und in Zeiten knapper Kassen in die Lehrpläne zu bekommen. Das Wetter. Wechselnd bewölkt mit Schauern, teils kräftige Gewitter. 17 bis 23 Grad. Morgen verbreitet wolkig, vereinzelt Schauer. Im Südwesten länger sonnig, 19 bis 26 Grad. Die weiteren Aussichten. Am Freitag im Norden und Osten wechselnd bewölkt. Sonst heiter bis sonnig bei 20 bis 30 Grad. Das waren die Nachrichten.
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3: 11.30 Uhr die Nachrichten. Der Bundesfinanzhof hat in einem Grundsatzurteil die Klagen gegen die Neuregelung der Grundsteuer in Baden-Württemberg abgewiesen. Das Gesetz verstoße nicht gegen das Grundgesetz oder die baden-württembergische Landesverfassung, wie es in der Urteilsbegründung in München hieß. Seit dem vergangenen Jahr gibt es neue Regeln zur Grundsteuer. Im November hatte der Bundesfinanzhof bereits entschieden, dass das Bundesmodell bestehen bleiben kann. Dieses gilt in 11 Bundesländern. Die 5 übrigen Länder haben dagegen eigene Regelungen getroffen. Neben Baden-Württemberg auch Hamburg, Niedersachsen, Hessen und Bayern. Gegen sie alle laufen ebenfalls Klagen. Die Commerzbank warnt ihre Aktionäre davor, das Übernahmeangebot der italienischen Großbank UniCredit anzunehmen. Aufsichtsratschef Weidmann sagte bei der Hauptversammlung in Wiesbaden, neben großen Hürden für eine Umsetzung der UniCredit-Pläne müssten die Aktionäre als künftige Miteigentümer der Mailänder Bank auch deren hauseigene Probleme mittragen. Unter anderem gäbe es ein immer noch signifikantes Russlandgeschäft. Die UniCredit hatte Anfang Mai ein offizielles Übernahmeangebot für die Commerzbank vorgelegt. Nach jüngsten Angaben sicherten sich die Italiener für weitere Anteile den Kaufpreis und kommen damit auf knapp 39% der Stimmrechte. Der Bund, der noch gut 12% hält, lehnt eine feindliche Übernahme ebenso ab wie die Commerzbank selbst. Ein mit dem Ebola-Virus infizierter US-Amerikaner ist in der Berliner Charité aufgenommen worden. Der Mann hatte sich in der Demokratischen Republik Kongo angesteckt. Die US-Behörden baten die Bundesregierung wegen der kürzeren Flugzeit nach Deutschland um Hilfe. Das Bundesgesundheitsministerium teilte mit, der Patient werde vollständig isoliert auf einer Sonderstation der Berliner Klinik behandelt. Weder für die Bevölkerung noch für Patienten der Charité bestehe eine Gefahr. Der Ebola-Ausbruch konzentriert sich auf den Nordosten der Demokratischen Republik Kongo und das angrenzende Uganda. Mehr als 130 Menschen sind bisher an dem Virus gestorben. In Litauen ist wegen der Sichtung einer Drohne Luftalarm ausgelöst worden. Die Drohne war vom benachbarten Belarus aus in Richtung Litauen geflogen, wie die Nachrichtenagentur Reuters schreibt. Menschen in der Hauptstadt Vilnius erhielten eine Warnmeldung auf ihre Handys, wonach sie sich an einen sicheren Ort begeben sollten. Wie der litauische Sender LRT berichtet, wurden unter anderem Präsident Nausėda und Regierungschefin Ruginienė in Schutzräume gebracht. Der Flughafen in Vilnius setzte den Flugbetrieb aus. Mittlerweile wurde der Luftalarm wieder aufgehoben. In den baltischen Staaten kommt es wegen des Ukraine-Kriegs immer wieder zu Verletzungen des Luftraums. Erst gestern hatte ein NATO-Kampfjet eine mutmaßlich fehlgeleitete ukrainische Drohne über Estland abgeschossen. In Lettland waren diesen Monat 2 ukrainische Drohnen nahe der russischen Grenze abgestürzt. Der Vorfall löste eine politische Krise im Land aus. Zunächst trat Verteidigungsminister Spruz zurück, in der Folge auch Regierungschefin Selinja. US-Präsident Trump hat im Zuge eines Vergleichs mit der Steuerbehörde IRS umfangreiche Zugeständnisse erhalten. Das Justizministerium ordnete an, dass die Behörde nie wieder die bisherigen Steuererklärungen von Trump, seinen Söhnen und seinen Unternehmen prüfen darf. Hintergrund ist eine Milliardenklage Trumps gegen den IRS. Der Präsident hatte von der Behörde 10 Milliarden Dollar Schadenersatz verlangt, weil ein Mitarbeiter seine Steuererklärungen an Medien durchgestochen hatte. Der Vergleich sieht vor, dass Trump die Klage fallen lässt. Er selbst erhält kein Geld, wohl aber eine förmliche Entschuldigung und ein weiteres Zugeständnis. Demnach soll ein Entschädigungsfonds von 1,8 Milliarden Dollar für angebliche Justizopfer eingerichtet werden. Das könnte auch verurteilten Straftätern zugutekommen, die am Sturm auf das Kapitol 2021 beteiligt waren. Die Opposition

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1: 12.30 Uhr, die Nachrichten. Die Bundesregierung hat Änderungen beim Führerschein auf den Weg gebracht. Ziel ist es, die Kosten durch eine Kombination aus Digitalisierung, Bürokratierückbau und mehr Transparenz zu senken. Der Erwerb eines Pkw-Führerscheins kostet aktuell im Durchschnitt 3.400 Euro. Ferner wurde eine Änderung des Personalausweisgesetzes verabschiedet. Menschen, die bei der Beantragung ihres letzten Ausweises 70 Jahre oder älter waren, sollen diesen unbegrenzt weiterverwenden dürfen. Die übliche Pflicht zur Neubeantragung nach Ablauf der Gültigkeit nach 10 Jahren fällt weg. Zudem beschloss die Ministerrunde das von Innenminister Dobrindt vorgelegte Ausbauprogramm für den Zivil- und Bevölkerungsschutz. Bis 2029 sollen 10 Milliarden Euro investiert werden, etwa in Ausrüstung und Personal des Technischen Hilfswerks. Der Bundesfinanzhof hat in einem Grundsatzurteil die Klagen gegen die Neuregelung der Grundsteuer in Baden-Württemberg abgewiesen. Das seit vergangenem Jahr geltende Gesetz verstoße nicht gegen das Grundgesetz oder die baden-württembergische Landesverfassung, wie es in der Urteilsbegründung in München hieß. Zudem sei die Berechnung der Grundstücke mit pauschalen Bodenrichtwerten rechtens. Im November hatte der Bundesfinanzhof bereits entschieden, dass das Bundesmodell bestehen bleiben kann. Dieses gilt in 11 Bundesländern. Die 5 übrigen Länder haben dagegen eigene Regelungen getroffen. Das hatte der Bund den Ländern zugestanden, weil es keine Einigung gab. Neben Baden-Württemberg sind darunter auch Hamburg, Niedersachsen, Hessen und Bayern. Bundesweit gibt es zahlreiche Klagen gegen die unterschiedlichen Modelle. In München hat die Bundesanwaltschaft 2 mutmaßliche Spione festnehmen lassen. Wie die Behörde mitteilte, handelt es sich um ein Ehepaar mit deutscher Staatsangehörigkeit. Den beiden wird vorgeworfen, für einen chinesischen Geheimdienst gearbeitet und Kontakt zu Wissenschaftlern an deutschen Hochschulen aufgenommen zu haben. Das Interesse an der neuen staatlichen Förderung von Elektroautos ist nach Angaben des Bundesumweltministeriums groß. Demnach gingen in den ersten 24 Stunden nach Start des Verfahrens 17.000 Anträge für die Kaufprämie ein. Voraussetzung ist eine Zulassung des Fahrzeugs seit dem 1. Januar dieses Jahres. Die Höhe der Prämie ist zudem abhängig von der Art des Fahrzeugs, vom Haushaltseinkommen und von der Zahl der Kinder. Bundesumweltminister Schneider von der SPD betonte die Vorteile der E-Fahrzeuge. Es gebe immer günstigere Modelle und mehr Ladesäulen. Zudem sei man unabhängig von Krisen in der Welt und hohen Spritpreisen. Für das Programm stehen 3 Milliarden Euro zur Verfügung. Das Ministerium geht davon aus, dass die Förderung für 800.000 Fahrzeuge bis zum Jahr 2029 reicht. Kritiker bemängeln, dass Gebrauchtwagen nicht einbezogen sind. Chinas Staats- und Parteichef Xi und der russische Präsident Putin haben eine enge strategische und wirtschaftliche Zusammenarbeit vereinbart. Bei ihrem Treffen in Peking unterzeichneten sie unter anderem Abkommen in den Bereichen Militär, Handel, Technologie und Forschung. Putin sicherte China vor dem Hintergrund der Krise im Nahen und Mittleren Osten verlässliche Öl- und Gaslieferungen zu. Beide Seiten unterstrichen demonstrativ das enge Verhältnis zwischen ihren Ländern. Xi sprach von unerschütterlichen Beziehungen. In einer Erklärung sprachen sich Putin und Xi für eine dauerhafte Lösung im Ukraine-Krieg aus. Man unterstütze alle Bemühungen, die zur Herstellung eines langfristigen und dauerhaften Friedens beitrügen, heißt es darin. Die EU will in 4 Wochen die erste Tranche des 90 Milliarden Euro Kredits für die Ukraine auszahlen. Wenn alles nach Plan verlaufe, solle Kiew Mitte Juni eine erste Zahlung des Finanzhilfeprogramms in Höhe von 3,2 Milliarden Euro erhalten, sagte EU-Wirtschaftskommissar Dombrovskis vor Journalisten in Brüssel. Zuvor müsse die mit der Ukraine ausgehandelte Absichtserklärung aber noch unterzeichnet und vom dortigen Parlament ratifiziert werden, hieß es weiter. Bei dem Geld handelt es sich um den Teil eines Darlehens, mit dem die Ukraine ihren Haushalt stabilisieren will. Das Wetter. Wechselnd bewölkt mit Schauern, teils kräftige Gewitter, 17 bis 23 Grad. Morgen verbreitet wolkig, vereinzelt Schauer, im Südwesten länger sonnig, 19 bis 26 Grad. Die weiteren Aussichten. Am Freitag im Norden und Osten wechselnd bewölkt, sonst heiter bis sonnig, 20 bis 30 Grad. Das waren die Nachrichten.
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1: 13.30 Uhr, die Nachrichten. Ungarn und Polen wollen künftig ihre gemeinsamen Interessen bei der EU in Brüssel vertreten. Das kündigte der polnische Ministerpräsident Tusk beim Antrittsbesuch des neuen ungarischen Ministerpräsidenten Morawiecki in Warschau an. So werde man etwa bei geopolitischen Fragen zusammenarbeiten. Zudem betonte Tusk, Morawieckis Sieg bei der Parlamentswahl bedeute nicht nur die Rückkehr Ungarns nach Europa, sondern sei auch ein Zeichen dafür, dass Demokratie, Rechtsstaatlichkeit, Anstand und Moral in der Politik keine verlorenen Anliegen seien. Morawiecki bezeichnete Polen als Vorbild für sein Land. Polen sei heute eine Mittelmacht und stärker als je zuvor. Budapest müsse daran arbeiten, dass es bei der Entwicklung der Infrastruktur, der Wirtschaft und der Verteidigungsfähigkeit diesem Beispiel folge. Beim Gipfeltreffen von Russlands Präsident Putin und Chinas Staatschef Xi ist eine gemeinsame Erklärung zum Ukraine-Krieg verabschiedet worden. Darin heißt es, man unterstütze alle Bemühungen, die zur Herstellung eines langfristigen und dauerhaften Friedens beitragen. Eine Lösung solle durch Verhandlungen und Dialog gefunden werden. Russland bezeichnete die Haltung Pekings als objektiv und unvoreingenommen. Putin und Xi vereinbarten auch, die Zusammenarbeit der Streitkräfte zu vertiefen. Bei ihrem Treffen in Peking unterzeichneten die Staatschefs auch Abkommen in den Bereichen Handel, Technologie und Forschung. Die Europäische Kommission hat deutsche Staatshilfen in Milliardenhöhe für die Industrie gebilligt. Wie die Brüsseler Behörde mitteilte, darf die Bundesregierung die Produktion von grünem Wasserstoff über die nächsten 10 Jahre mit insgesamt 1,3 Milliarden Euro fördern. Konkret geht es um Unternehmen, die Elektrolysekraftwerke aufbauen wollen. Außerdem darf der Bund die Herstellung von Ausgangsprodukten für Halbleiter mit Direktzuschüssen in Höhe von 288 Millionen Euro unterstützen. Das Geld ist für die Firmen Carl Zeiss und Zardient vorgesehen. Sie wollen in Baden-Württemberg und Sachsen-Anhalt Fabriken bauen. Nach Angaben der EU-Kommission gehören beide Projekte zu den ersten ihrer Art. Die Bundesregierung hat Änderungen beim Führerschein auf den Weg gebracht. Ziel ist es, die Kosten durch eine Kombination aus Digitalisierung, Bürokratierückbau und mehr Transparenz zu senken. Der Erwerb eines Pkw-Führerscheins kostet aktuell im Durchschnitt 3.400 Euro. Zudem wurde eine Änderung des Personalausweisgesetzes verabschiedet. Menschen, die bei der Beantragung ihres letzten Ausweises 70 Jahre oder älter waren, sollen diesen unbegrenzt weiterverwenden dürfen. Ferner beschloss die Ministerrunde das von Innenminister Dobrindt vorgelegte Ausbauprogramm für den Zivil- und Bevölkerungsschutz. Bis 2029 sollen 10 Milliarden Euro investiert werden, etwa in Ausrüstung und Personal des Technischen Hilfswerks. Der Bundesfinanzhof hat in einem Grundsatzurteil die Klagen gegen die Neuregelung der Grundsteuer in Baden-Württemberg abgewiesen. Das seit vergangenem Jahr geltende Gesetz verstoße nicht gegen das Grundgesetz oder die baden-württembergische Landesverfassung, wie es in der Urteilsbegründung in München hieß. Zudem sei die Berechnung der Grundstücke mit pauschalen Bodenrichtwerten rechtens. Im November hatte der Bundesfinanzhof bereits entschieden, dass das Bundesmodell bestehen bleiben kann. Dieses gilt in 11 Bundesländern. Die 5 übrigen Länder haben dagegen eigene Regelungen getroffen. Das hatte der Bund den Ländern zugestanden, weil es keine Einigung gab. Neben Baden-Württemberg sind darunter auch Hamburg, Niedersachsen, Hessen und Bayern. In Sachsen-Anhalt wird die Unterstützung von Kunst und Kultur erstmals zum Staatsziel erhoben. Mit Ausnahme der AfD-Fraktion, die sich enthielt, stimmten alle Abgeordneten im Landtag in Magdeburg für ein entsprechendes Gesetz. Es regelt, welche Kulturbereiche unterstützt werden sollen, darunter etwa Bibliotheken und die musikalische Bildung. Im April hatten 27 Stiftungen und Kulturinstitutionen in Sachsen-Anhalt vor Plänen der Landes-AfD gewarnt. Diese hatte erklärt, im Falle einer Regierungsbeteiligung nach den Wahlen im September eine, Zitat, neue patriotische Kulturpolitik zu verfolgen. Das Wetter, wechselnd bewölkt mit Schauern, teils kräftige Gewitter, 17 bis 23 Grad, morgen verbreitet wolkig, vereinzelt Schauer, im Südwesten länger sonnig, 19 bis 26 Grad. Das waren die Nachrichten.
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2: Vor dem Hintergrund gestiegener Energiepreise infolge des Iran-Krieges hat Großbritannien seine Strafmaßnahmen gegen Russland gelockert. Die britische Regierung erlaubt auf unbestimmte Zeit den Import von Flugzeugtreibstoff und Diesel, der in Drittländern aus russischem Öl raffiniert wurde. Zudem werden für einen befristeten Zeitraum auch die Auflagen für verflüssigtes Erdgas gelockert, das aus bestimmten russischen Anlagen stammt. Großbritannien hatte nach der russischen Invasion in der Ukraine im Jahr 2022 Sanktionen gegen Moskau verhängt. Zuletzt hatten die USA eine Ausnahmeregelung für russisches Öl verlängert, die Ölladungen betrifft, welche bereits auf Schiffe verladen wurden. Beim Gipfeltreffen von Russlands Präsident Putin und Chinas Staatschef Xi ist eine gemeinsame Erklärung zum Ukraine-Krieg verabschiedet worden. Darin heißt es, man unterstütze alle Bemühungen, die zur Herstellung eines langfristigen und dauerhaften Friedens beitragen. Eine Lösung solle durch Verhandlungen und Dialog gefunden werden. Russland bezeichnete die Haltung Pekings als objektiv und unvoreingenommen. Putin und Xi vereinbarten auch, die Zusammenarbeit der Streitkräfte zu vertiefen. Ungarn und Polen wollen künftig ihre gemeinsamen Interessen bei der EU in Brüssel vertreten. Das kündigte der polnische Ministerpräsident Tusk beim Antrittsbesuch des neuen ungarischen Ministerpräsidenten Morawiecki in Warschau an. So werde man etwa bei geopolitischen Fragen zusammenarbeiten. Zudem betonte Tusk, Morawieckis Sieg bei der Parlamentswahl bedeute nicht nur die Rückkehr Ungarns nach Europa, sondern auch ein Zeichen dafür, dass Demokratie, Rechtsstaatlichkeit, Anstand und Moral in der Politik keine verlorenen Anliegen seien. Morawiecki bezeichnete Polen als Vorbild für sein Land. Polen sei heute eine Mittelmacht und stärker als je zuvor. Budapest müsse daran arbeiten, dass es bei der Entwicklung der Infrastruktur, der Wirtschaft und der Verteidigungsfähigkeit diesem Beispiel folge. Die Bundesregierung hat Änderungen beim Führerschein auf den Weg gebracht. Ziel ist es, die Kosten durch eine Kombination aus Digitalisierung, Bürokratierückbau und mehr Transparenz zu senken. Der Erwerb eines Pkw-Führerscheins kostet aktuell im Durchschnitt 3.400 Euro. Zudem wurde eine Änderung des Personalausweisgesetzes verabschiedet. Menschen, die bei der Beantragung ihres letzten Ausweises 70 Jahre oder älter waren, sollen diesen unbegrenzt weiterverwenden dürfen. Ferner beschloss die Ministerrunde das von Innenminister Dobrindt vorgelegte Ausbauprogramm für den Zivil- und Bevölkerungsschutz. Bis 2029 sollen 10 Milliarden Euro investiert werden, etwa in Ausrüstung und Personal des Technischen Hilfswerks. In Deutschland hat die Zahl der Schulabbrecher einer Recherche der Plattform Korrektiv zufolge einen neuen Höchststand erreicht. Mehr als 61.000 Jugendliche haben demnach im vergangenen Jahr die Schule ohne Abschluss verlassen. Das sei ein Anstieg von rund einem Drittel innerhalb von 3 Jahren. Die höchste Abbrecherquote hatte Korrektiv zufolge Sachsen-Anhalt mit etwa 13%. Danach folgten Thüringen und das Saarland mit rund 12%. In Hessen und Bayern verließen mit rund 6% die wenigsten Jugendlichen die Schule ohne Abschluss. Lediglich für Schleswig-Holstein lagen keine aktuellen Zahlen vor. Bundesbildungsministerin Prien von der CDU hatte zu Beginn ihrer Amtszeit angekündigt, die Schulabbrecherquote bis 2035 zu halbieren. Die Weltgesundheitsorganisation stuft das Risiko einer globalen Ausbreitung des Ebola-Virus weiterhin als gering ein. In der Demokratischen Republik Kongo und in Uganda bleibe die Lage aber ernst, teilte die WHO in Genf mit. Angesichts des Ausmaßes der Ausbreitung gehe man davon aus, dass der Ausbruch bereits vor einigen Monaten begonnen habe. Die Untersuchungen seien aber noch nicht abgeschlossen. Wichtig sei nun vor allem, die Infektionsketten zu unterbrechen und alle Verdachts- und bestätigten Infektionsfälle zu isolieren. Bislang sind den Angaben zufolge mehr als 130 Menschen an dem Virus gestorben. Ein US-Amerikaner, der sich im Kongo angesteckt hatte, wurde in der Berliner Charité aufgenommen.
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3: 15.30 Uhr, die Nachrichten. Bundespräsident Steinmeier hat erneut zu mehr ehrenamtlichem Engagement in der Gesellschaft aufgerufen. Bei einer Veranstaltung in Bernburg in Sachsen-Anhalt sagte er, es brauche Menschen, die das Land besser machten und es nicht schlecht redeten. Die freiwillige Arbeit sei oft unsichtbar, gleichwohl aber unverzichtbar, erklärte Steinmeier. Mit der Mitmachinitiative der Ehrentag will der Bundespräsident die Verkündung des Grundgesetzes würdigen, die sich in dieser Woche zum 77. Mal jährt. Nach Angaben des Bundespräsidialamtes sind bis Ende des Monats deutschlandweit tausende Aktionen geplant. Diese würden freiwillig etwa von Vereinen, Organisationen und Unternehmen organisiert. Die Bundesregierung hat ihr Ausbauprogramm für den Zivilschutz auf den Weg gebracht. Das Kabinett beschloss, die von Innenminister Dobrindt vorgelegten Eckpunkte für den sogenannten Pakt für den Bevölkerungsschutz. Bis 2029 sollen 10 Milliarden Euro investiert werden, etwa in Ausrüstung und Personal des Technischen Hilfswerks. Laut Medienberichten sollen öffentliche Zufluchtsräume wie Bunker, Tunnel und Tiefgaragen in einem Kataster erfasst und anschließend in die Warn-App des Bundes NINA integriert werden. Zudem ist der Aufbau einer neuen Stabsstelle geplant, um im Verteidigungsfall die Zusammenarbeit mit der Bundeswehr zu koordinieren. Die Ministerrunde brachte außerdem Änderungen beim Führerschein auf den Weg. Ziel ist es, die Kosten durch eine Kombination aus Digitalisierung, Bürokratierückbau und mehr Transparenz zu senken. Der Erwerb eines Pkw-Führerscheins kostet aktuell im Durchschnitt 3.400 Euro. Im juristischen Streit um die Einstufung der hessischen AfD als rechtsextremen Verdachtsfall hat das Verwaltungsgericht Wiesbaden Beweisanträge der Partei abgewiesen. Die Vorsitzende Richterin erklärte, ihr Inhalt sei für das Verfahren irrelevant. Vorwürfe seien als bloße Behauptungen ins Blaue hinein gemacht worden. Der AfD-Landesverband hatte mehr als 280 Anträge gestellt und wollte mehr als 50 Zeugen befragen. Dabei sollte es etwa um die Fragen gehen, ob V-Leute in die Partei eingeschleust wurden und ob politisch Einfluss auf die Einstufung genommen wurde. In einem Eilverfahren im November 2023 hatte das Verwaltungsgericht Wiesbaden bereits entschieden, dass die Einstufung rechtmäßig ist und die Partei beobachtet werden darf. Allerdings hätten der Verfassungsschutz sowie das Innenministerium dies nicht öffentlich bekannt geben dürfen. Trotz widersprüchlicher Aussagen aus Washington rechnet NATO-Generalsekretär Rutte mit einer Reduzierung der US-Truppen in Europa. Rutte sagte, die Anpassung der Militärpräsenz werde im Laufe der Zeit auf strukturierte Weise geschehen. Zwar nannte er keine Details zu den Plänen der USA, betonte aber, für das Militärbündnis werde es keine Überraschungen geben. Außerdem bekräftigte Rutte die Aussage des obersten NATO-Kommandeurs US-General Grinkowitz, dass die Truppenverlegung keinen Einfluss auf die Verteidigungspläne des Nordatlantikpakts haben werde. Die Außenminister des Bündnisses treffen sich am Donnerstag und Freitag im schwedischen Helsingborg. Dort wollen sie den für Juli geplanten Gipfel vorbereiten. Es soll um die Unterstützung der Ukraine, die Aufrüstung und die stärkere Unabhängigkeit der Europäer gehen. Vor dem Hintergrund gestiegener Energiepreise infolge des Iran-Krieges hat Großbritannien seine Strafmaßnahmen gegen Russland gelockert. Die britische Regierung erlaubt auf unbestimmte Zeit den Import von Flugzeugtreibstoff und Diesel, der in Drittländern aus russischem Öl raffiniert wurde. Zudem werden für einen befristeten Zeitraum auch die Auflagen für verflüssigtes Erdgas gelockert, das aus bestimmten russischen Anlagen stammt. Großbritannien hatte nach der russischen Invasion in der Ukraine im Jahr 2022 Sanktionen gegen Moskau verhängt. Diese richten sich sowohl gegen russische Ölexporte als auch gegen Unternehmen und Einzelpersonen. Zuletzt hatten die USA eine Ausnahmeregelung für russisches Öl verlängert, die Ölladungen betrifft, welche bereits auf Schiffe verladen wurden. Das Wetter. wechselnd bewölkt mit Schauern, teils kräftige Gewitter, 17 bis 23 Grad. Morgen verbreitet wolkig, vereinzelt Schauer, im Südwesten länger sonnig, 19 bis 26 Grad. Die weiteren Aussichten: am Freitag im Norden und Osten wechselnd bewölkt, sonst heiter bis sonnig, 20 bis 30 Grad. Das waren die Nachrichten.
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Wir haben kurz nach vier. Mein Name ist Juri und ihr hört Uni FM am Nachmittag. Wir kommen jetzt hier gleich zum Sport. Beim SC Freiburg geht's heute Abend um sehr, sehr viel. Heute spielt nämlich Freiburg im Europa League Pokalfinale. Dazu hört ihr gleich einen Vorbericht von meinem Kollegen Alex, der sich schon in Istanbul befindet und das Ganze angucken wird. Damit starten wir jetzt gleich. Hier kommt jetzt erst einmal Asbest von Fatih.

Für den SC Freiburg steht heute Abend um 21 Uhr das größte Spiel der Vereinsgeschichte an. Im Europa League Finale trifft die Elf vom Sportclub auf das englische Team Aston Villa. Unser Sportreporter Alex ist schon in Istanbul, wo das Endspiel steigt, und vor dem Abflug hat er für UniFM den UEFA Media Day mit Pressekonferenz und Interviews in Freiburg besucht. Wie die SC-Spieler und ihr Trainer Julian Schuster auf die besondere Gelegenheit blicken, endlich einen großen Pokal gewinnen zu können, das hört ihr jetzt im Vorbericht.

0: Die Euphorie beim SC Freiburg ist riesig. Zum ersten Mal in der Geschichte des Vereins darf der Sportclub ein internationales Finale bestreiten. Und je nachdem, wie sich das Team von Trainer Julian Schuster am Mittwochabend gegen den Premierligisten Aston Villa schlägt, vielleicht gibt es dann noch ein erstes Mal. Nämlich den ersten Gewinn der Europa League Trophäe. Dass es der Sportclub auf eine der größten Fußballbühnen Europas geschafft hat, klingt noch immer ein bisschen surreal. Gleichzeitig ist es aber kein Zufall. Der SC Freiburg hat sich in den vergangenen Jahren zu einer beachtlichen Turniermannschaft entwickelt. Angedeutet hat sich das bereits 2022, als die Freiburger erstmals das Endspiel im DFB-Pokal erreichten und dieses bitter im Elfmeterschießen verloren haben. Eine Qualifikation fürs nationale Pokalfinale hätte der Sportclub auch in diesem Jahr beinahe wieder geschafft. Trotz einer guten Leistung reichte es, auch aufgrund eines zu Unrecht aberkannten Tores, vor einigen Wochen in Stuttgart nicht. Erst am Ende der Verlängerung kassierte Freiburg im Halbfinale das entscheidende Tor und schied aus. Wäre auch der Einzug ins DFB-Pokalfinale gelungen, dann hätte der SC zwei Finals innerhalb von 4 Tagen bestritten und vom Europa-League-Endspiel in Istanbul direkt nach Berlin reisen dürfen. Ist es vielleicht auch ein kleiner Vorteil, jetzt die ganze Aufmerksamkeit einem Endspiel widmen zu können und den Fokus nicht aufteilen zu müssen? In den Augen von Kapitän Christian Günther ist das ganz klar nicht so.
1: Na, sehe ich nicht, weil die Chance ist natürlich größer, wenn du 2 Finals hast, dass du vielleicht 1 gewinnst. Also es ist reine Mathematik, glaube ich. Und ich glaube, man hätte da beide Spiele genauso angenommen, wie sie gekommen wären. Leider hat es in Stuttgart nicht gereicht. Jetzt konnte man das hier zu Hause unseren Traum erfüllen, dass wir nach Istanbul fliegen. Die Chance ist, glaube ich, so oder so immer ein Stück weit 50-50 in denen Spielen. Aston Villa kann gern die Favoritenrolle annehmen. Sie hilft ihnen auf dem Platz schlussendlich auch nichts, weil sie müssen auch erstmal ihre Leistung auf den Platz bringen. Und für uns gilt genau das Gleiche, um dann unser Ziel zu erreichen. Deshalb sehe ich da keinen Vorteil drin, sondern ich hätte gerne auch 2 Finals gespielt und das hätten wir alle, glaube ich, aber das haben wir jetzt genau so genommen, wie es kommt und wir sind sehr glücklich, jetzt dahin fliegen zu dürfen und ja, wollen natürlich mehr.
0: Auch sein Trainer Julian Schuster hätte den Finalspagat gern mitgenommen. Aus der Niederlage lässt sich in seinen Augen aber auch etwas Positives ableiten.
2: Natürlich hätten wir sehr gerne 2 Finale dann auch gespielt, aber wenn man da auch mal sich ein bisschen die Mühe macht und reinliest, welche große Mannschaften oder auch große Trainer, Spieler dann, welche Erfahrungen dann auch gemacht haben, wie sie dann auch Spiele verloren haben, große Spiele, um dann eines Tages dann eben dann auch zuzuschlagen. So hilft es uns eben auch mit diesen Spielen, dass wir dann eben genau dies eines Tages dann auch tun und das idealerweise dann nächste Woche.
0: Gesagt hat das Julian Schuster in der Pressekonferenz 6 Tage vor dem Finale. Zu diesem Zeitpunkt war das letzte Bundesligaspiel der Saison noch nicht gespielt. Nun wissen wir nach dem 4:1 Heimerfolg gegen Leipzig, der SC Freiburg darf im Sommer an der Qualifikation zur Conference League teilnehmen. Hinfällig wäre dieses Ticket allerdings, wenn der Sportclub die Europa League gewinnt. Dann winkt nämlich die Champions League. Matthias Ginter, einer der erfahrensten Spieler, hat dort schon mehrfach gespielt. Und er hat schon den ein oder anderen großen Pokal in den Händen gehalten, unter anderem die Weltmeistertrophäe 2014. Jetzt könnte es auch erstmals mit seinem Heimatverein klappen.
3: Ich hatte das Glück, schon relativ jung Titel gewinnen zu dürfen und mir hat das eher eine kleine positive Sucht entwickelt und das wünscht man natürlich dem Verein, dass das natürlich weiter Antrieb ist, dass das weiter motiviert, logischerweise für die nächsten Jahre, dass man mal über die Schwelle des titellosen Vereins dann gekommen ist und dass dann natürlich diese Stufe mal erklommen wurde, dass man das dann für die nächsten Jahre auch immer wieder als Mutmacher vor allem ansehen kann.
0: Der Gegner Aston Villa dürfte sich dabei als harte Nuss erweisen. Jeweils 7-mal gewann das Team aus dem Birminghamer Stadtteil Aston den englischen Pokal und die Meisterschaft. 1982 holten sie sogar den Europapokal der Landesmeister, also den Vorgängerwettbewerb der Champions League, gegen Bayern München. Und mit Unai Emery, der 4-mal die Europa League gewann, haben sie den in diesem Wettbewerb erfolgreichsten Trainer.

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5: Ich finde es auch immer sehr ergreifend und kämpfe immer mit den Tränen, wenn ich diese Zeilen lese.
3: Hört wenigstens den Notschrei eines Opfers, das von euch nicht Rache, aber Mitleid erbittet.
5: Die Geschichte von dem großen liebenden Herz, das niemals richtete und verurteilte, weil es selbst durch alles Elend eines Lebens gegangen war. Die Geschichte eines sieghaften Geistes, die Geschichte eines Menschen.
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0: Heute Abend trifft der SC Freiburg im Europa-League-Finale auf Aston Villa. Wie es vor gut zwei Jahren lief, als der SC erstmals auf ein Team aus der englischen Premier League traf und was der Sportclub daraus Positives ziehen konnte, das hört ihr jetzt in Teil 2 des Finalvorberichts meines Kollegen Alex.
1: Vor drei Jahren traf der Sportclub erstmals auf einen Premier League-Club. Gegen West Ham United gab es im Achtelfinale nach einem 1:0 Heimerfolg eine bittere 0:5-Klatsche im Rückspiel. Was sich seitdem im Team verändert hat, weiß Torhüter Noah Atubolu.
2: Ich glaube, wir haben uns als Team einfach sehr, sehr weiterentwickelt, neue Spieler bekommen, noch mehr individuelle Qualität bekommen. Und ich glaube, dass es am Ende auch kein Zufall ist, dass wir im Finale stehen. Wir haben uns durchgesetzt über die Gruppenphase, nenne ich es jetzt einfach mal, über 14, 15 Spiele. Es sind so viele Spiele, wir haben so viele Spiele davon gewonnen. Ich glaube, am Ende ist es kein Zufall, dass wir dann im Finale sind. Und deshalb brauchen wir uns vor niemand verstecken in einem Finale, egal wer da gegenüber ist.
1: Damals, in der Europa League-Saison 2023, hatte Noah Atubolu seine erste Spielzeit als Nummer 1 im SC-Tor. Seitdem ging seine persönliche Entwicklung Hand in Hand mit dem rasanten Aufstieg des Vereins.
2: Ja, dafür bin ich unfassbar dankbar, einfach auch für die Chance, für die Zeit, die man mir gegeben hat, weil ich wusste, dass ich es irgendwann mal dann einfach zurückzahlen kann und zeigen kann, und es hat einfach kurz ein bisschen gedauert, und deshalb bin ich umso froher, jetzt mit Freiburg in einem Europa League Finale zu stehen, weil es dann schon ein großer Titel ist, wo du so nah dran bist und den Gefühl greifen kannst einfach, und du willst ihn dann am Ende auch in der Hand haben.
1: Einer, der noch länger dabei ist, hat massiven Anteil am Erreichen des Finals. Lukas Kübler. Der Rechtsverteidiger kam im Sommer 2015 vom SV Sandhausen zum soeben in die zweite Liga abgestiegenen Sportclub. Knapp 11 Jahre später hat er mit einem Doppelpack im Halbfinalrückspiel gegen Sporting Braga sein Team ins erste europäische Finale der Vereinshistorie gebracht. Wenn man eine Personifizierung für die Entwicklung des SC Freiburg in den vergangenen Jahren sucht, ist Lukas Kübler definitiv ein zu nennender Kandidat.
3: Ich glaube, ich habe die ganze Entwicklung, die wir bis jetzt genommen haben als Verein, habe ich einen großen Teil miterlebt. Den Abstieg jetzt nicht, aber dann den Wiederaufstieg und auch die Jahre dann, wo wir gegen den Abstieg gespielt haben, unmittelbar auch vor dem Abstieg standen. Und Stück für Stück haben wir uns halt zu einer stabilen Bundesliga-Mannschaft entwickelt, die auch immer wieder jetzt in den letzten Jahren dann europäisch gespielt hat. Und aber trotzdem in der Bundesliga nicht nachgelassen haben. Das ist die große Kunst, das zu schaffen, was andere Mannschaften in der Bundesliga vielleicht auch nicht geschafft haben, ja.
1: Der Traum vom ersten großen Titel beim SC Freiburg erlebt. Und entsprechend groß ist auch die Euphorie rund um den Verein. Die 11.000 Tickets für den Freiburger Block im Beşiktaş Sportpark in Istanbul waren innerhalb kürzester Zeit vergriffen. Tausende SC-Fans werden dafür sorgen, dass am Mittwoch die rote Fahne am Bosporus weht. Und vielleicht reisen sie ja mit dem Pokal nach Hause. Verdient hätte es der Verein auf jeden Fall.

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2: 16.30 Uhr, die Nachrichten. Die Bundesregierung hat Änderungen beim Führerschein auf den Weg gebracht. Ziel ist es, die Kosten durch eine Kombination aus Digitalisierung, Bürokratieabbau und mehr Transparenz zu senken. Der Erwerb eines Pkw-Führerscheins kostet aktuell im Durchschnitt 3.400 Euro. Zudem wurde eine Änderung des Personalausweisgesetzes verabschiedet. Menschen, die bei der Beantragung ihres letzten Ausweises 70 Jahre oder älter waren, sollen diesen unbegrenzt weiterverwenden dürfen. Die übliche Pflicht zur Neubeantragung nach Ablauf der Gültigkeit nach 10 Jahren fällt weg. Ferner beschloss die Ministerrunde das von Innenminister Dobrindt vorgelegte Ausbauprogramm für den Zivil- und Bevölkerungsschutz. Bis 2029 sollen 10 Milliarden Euro investiert werden, etwa in Ausrüstung und Personal des Technischen Hilfswerks. Zudem ist der Aufbau einer neuen Stabsstelle geplant, um im Verteidigungsfall die Zusammenarbeit mit der Bundeswehr zu koordinieren. Bundespräsident Steinmeier hat erneut zu mehr ehrenamtlichem Engagement in der Gesellschaft aufgerufen. Bei einer Veranstaltung in Bernburg in Sachsen-Anhalt sagte er, es brauche Menschen, die das Land besser machten und es nicht schlecht redeten. Die freiwillige Arbeit sei oft unsichtbar, gleichwohl aber unverzichtbar, erklärte Steinmeier. Mit der Mitmachinitiative Der Ehrentag will der Bundespräsident die Verkündung des Grundgesetzes würdigen, die sich in dieser Woche zum 77. Mal jährt. Nach Angaben des Bundespräsidialamtes sind bis Ende des Monats deutschlandweit tausende Aktionen geplant. Diese würden freiwillig etwa von Vereinen, Organisationen und Unternehmen organisiert. Ungarn und Polen wollen künftig ihre gemeinsamen Interessen bei der EU in Brüssel vertreten. Das kündigte der polnische Ministerpräsident Tusk beim Antrittsbesuch des neuen ungarischen Ministerpräsidenten Modior in Warschau an. So werde man etwa bei geopolitischen Fragen zusammenarbeiten. Zudem betonte Tusk, Modiors Sieg bei der Parlamentswahl bedeute nicht nur die Rückkehr Ungarns nach Europa, sondern sei auch ein Zeichen dafür, dass Demokratie, Rechtsstaatlichkeit, Stand und Moral in der Politik keine verlorenen Anliegen seien. Modior bezeichnete Polen als Vorbild für sein Land. Polen sei heute eine Mittelmacht und stärker als je zuvor. Budapest müsse daran arbeiten, dass es bei der Entwicklung der Infrastruktur, der Wirtschaft und der Verteidigungsfähigkeit diesem Beispiel folge. Beim Gipfeltreffen von Russlands Präsident Putin und Chinas Stabschef Xi ist eine gemeinsame Erklärung zum Ukraine-Krieg verabschiedet worden. Darin heißt es, man unterstütze alle Bemühungen, die zur Herstellung eines langfristigen und dauerhaften Friedens beitragen. Eine Lösung solle durch Verhandlungen und Dialog gefunden werden. Russland bezeichnete die Haltung Pekings als objektiv und unvoreingenommen. Putin und Xi vereinbarten auch, die Zusammenarbeit der Streitkräfte zu vertiefen. Wie die Zeitung Die Welt und die Nachrichtenagentur Reuters schreiben, hatte China bereits im vergangenen Jahr russisches Militärpersonal ausgebildet, von dem ein Teil später auch bei den Kämpfen in der Ukraine eingesetzt worden sei. Im Tarifstreit des südkoreanischen Technologiekonzerns Samsung Electronics gibt es eine vorläufige Einigung mit der Gewerkschaft. Damit ist ein drohender Streik vorerst abgewendet, wie die Gewerkschaft in Seoul mitteilte. Die Vereinbarung werde nun den Mitgliedern zur Abstimmung vorgelegt. Diese solle in den kommenden Tagen stattfinden. Die Gewerkschaft hatte unter anderem eine Abschaffung der Obergrenze für Mitarbeiterboni und eine Anhebung der Grundgehälter um 7% gefordert. Ein Streik bei Samsung Electronics würde die weltweiten Lieferengpässe bei Halbleitern verschärfen. Der Konzern ist der weltgrößte Anbieter von Speicherchips und ein wichtiger Auftragsfertiger. Im Endspiel der Fußball-Europa League tritt der SC Freiburg am Abend in Istanbul gegen den englischen Verein Aston Villa an. Freiburg steht zum ersten Mal in einem europäischen Finale und gilt als Außenseiter. Im Falle eines Sieges würde sich der Bundesligist erstmals für die Champions League qualifizieren. Das Wetter. Wechselnd bewölkt mit Schauern, teils kräftige Gewitter. 17 bis 23 Grad. Morgen verbreitet wolkig, vereinzelt Schauer. Im Südwesten länger sonnig. 19 bis 26 Grad. Die weiteren Aussichten. Am Freitag im Norden und Osten wechselnd bewölkt, sonst heiter bis sonnig. 20 bis 30 Grad. Das waren die Nachrichten.
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1: Heute sprechen wir über Elisabeth Vigée-Lebrun, eine der berühmtesten Porträtmalerinnen des 18. Jahrhunderts. Sie war Künstlerin, Unternehmerin und eine Frau in einer Welt, in der Frauen eigentlich keinen Platz zustand. Ich bin Dana und ich erzähle euch heute ihre ganz persönliche Geschichte.
2: Und ich bin Tari und liefere euch den historischen Kontext.
1: Ich werde Tari im Laufe des Podcasts mehrere Bilder zeigen, die Elisabeth gemalt hat. Und wenn ihr sie euch auch anschauen wollt, könnt ihr die Titel im Internet eingeben und dann findet ihr die eigentlich ganz leicht. Und so starten wir jetzt auch. Tari, was siehst du auf dem ersten Bild?
2: Ah, okay. Hier wurde tatsächlich gerade live ein Bild für mich geöffnet und ich habe vorher mir wirklich die Bilder von Elisabeth Vigée-Lebrun noch gar nicht angeschaut. Ich sehe eine Frau, die quasi uns als Betrachterin oder mich als Betrachterin anschaut mit einem Hut mit sehr vielen Blumen darauf und einer Feder daran und im Hintergrund sind eigentlich nur Himmel und Wolken. Also ich sehe jetzt gar keine Landschaft und die Frau hat ein rotes Kleid an. Und hat eine, wie heißt das, so eine Malpalette im Arm und ein paar Pinsel auch, also sehr viele Pinsel.
1: Wie wirkt sie auf dich?
2: Sehr sanft, sag ich mal. Also ich finde, sie hat so einen sehr sanften Blick. Ich finde, sie wirkt auch sympathisch. Sie lächelt so ganz, ganz leicht und ja, schön, sympathisch.
1: Ja, das Bild heißt Selbstporträt mit Strohhut und ist aus dem Jahr 1782 und es ist eines ihrer bekanntesten Selbstporträts und ich fand es irgendwie auch zum einen irgendwie sehr schön und hatte das Gefühl, dass man sehr viel so von ihrer Persönlichkeit herauslesen könnte. Das weiß man ja immer nicht so genau, aber genau, jetzt haben wir vielleicht mal einen ersten Eindruck

0: wurde als unpassend empfunden und abgelehnt. Und deswegen war oft dann eine Amme dafür verantwortlich, das Kind zu ernähren. Weil so Babynahrung, wie es jetzt heute gibt, gab es ja auch nicht. Und deswegen, so wer sich's leisten konnte, was natürlich nur eine bestimmte Schicht war, hat dann eben seine Kinder für mehrere Jahre weggegeben. Und so hat Elisabeth ihre ersten 5 Lebensjahre auf dem Land verbracht.
1: Das sind spannende Informationen. Ich wusste tatsächlich nicht, dass das so geläufig war, dass man die Kinder wegen der, sag ich mal, Dreckigkeit der Städte so aufs Land gegeben hat. Aber es macht für mich Sinn. Also natürlich dann auch wirklich für die Leute, die dann doch einen höheren Stand hatten.
0: Ich fand es auch interessant, weil ich bei Maler und Friseurin gar nicht dran gedacht hätte, dass die genug verdienen, um sich das leisten zu können. Aber anscheinend hat es ausgereicht.
1: Aber sie hatten Jobs.
0: Ja.
1: Und ja, ich gebe da natürlich jetzt heute in unserem Podcast auch immer wieder diese historischen Facts, habe ich am Anfang schon gesagt. Und da gehe ich jetzt direkt mal rein. Ich nehme euch da mal ein bisschen mit auf die Reise. Was ich weiß von Elisabeth Vigée-Lebrun ist, dass sie recht lange gelebt hat, nämlich von 1755 bis 1842.
0: Das vor allem für diese Zeit ja extrem lang, weil man ja eben so gegen ganz viele Krankheiten noch gar nichts tun konnte.
1: Ich dachte also mir auch.
0: Unnatürliche oder so Krankheitstode waren ja viel häufiger. Deswegen fand ich es auch sehr erstaunlich.
1: Genau, gerade bei der Dreckigkeit der Städte, wo wir es gerade von hatten und was sonst noch alles war. Das ist ja auch bei uns jetzt noch ein hohes Alter. Und natürlich, was auch noch damals los war, es war eine Zeit voller Umbrüche. Also in diesen knapp 90 Jahren erlebte Elisabeth das Ancien Regime, die Revolution, Napoleon, die Restauration und die Julimonarchie. Also Frankreich hat sich hier wirklich mehrmals neu erfunden. Da ist wirklich wahnsinnig viel passiert und was die alles erlebt hat, das werden wir natürlich auch noch ein bisschen diskutieren hier. Ich werde auch auf diese ganzen Revolutionen nochmal eingehen und euch da mehr Infos zu geben. Das Ancien Regime zum Beispiel, um euch da auch nochmal ins Boot zu holen, das war eine absolute Monarchie. Also der König hat hier eine absolute Macht, die natürlich als Gott gegeben argumentiert wird. Und erst regierte zu Elisabeths Lebzeit Ludwig der 15., später Ludwig der 16. Und ganz wichtig zu erwähnen, nochmal für alle, für die der Geschichtsunterricht vielleicht etwas her ist, die Gesellschaft war in 3 Stände aufgeteilt. Und da klingelt es jetzt vielleicht bei dem einen oder der anderen. Das waren der Klerus, der Adel und der 3. Stand. Das heißt, es war einem entweder von Geburt an erlaubt, einen höheren Einfluss zu haben und Steuerfreiheit zu besitzen. Übrigens hat dieses Privileg nur eine ganz, ganz kleine Gruppe, Klerus und Adel, die Zugang zu den höchsten Ämtern des Militärs und der Verwaltung hatten.
0: Auch wieder so witzig, also ich meine, es zieht sich bis heute ja durch, aber dass die, die am meisten haben, auch am wenigsten abgeben müssen.
1: Also vielleicht ist es auch unser jetziges Wissen, aber was du sagst, ich finde, das riecht doch schon nach Revolution. So, das kann doch nicht lange so weitergehen, dass sehr wenige in diesen 2 Ständen eben sind, ja, wie du sagst. Ja, oder eben, man war Bauer oder standeslos und hatte wenig Chance, in dem Rang überhaupt irgendwie einen Aufstieg zu erhalten. Es gab natürlich auch Wirtschaftskrisen, natürlich Ungleichheit. Wir hatten es gerade schon davon. Das merkt man doch schon dem an, was ich da gerade erzähle. Und ja, das bringt dieses 3-Stände-Konzept einfach so mit sich. Dann kamen auch noch die Ideen der Aufklärung dazu und zack, die alte Ordnung wurde in Frage gestellt. Und dann haben wir wirklich diese Revolutionsgeschichte. Das jetzt erstmal so ganz kurz zum Geschichtsexkurs am Anfang.
0: Ja, zur Revolution kommen wir ja später auch nochmal, weil das war ja im Leben von Elisabeth. Aber du hast doch auch mal nachgeschaut, wie es Frauen so im Ancien Regime erging, oder?
1: Genau, und ja, ich habe keine guten Nachrichten. Also wahrscheinlich ahnst du es schon, du hast dich ja mit Elisabeth viel auseinandergesetzt. Es war nicht die beste Zeit für Frauen. Also für Frauen war die Lage besonders hart. Unverheiratet war die Frau oft unter Vormundschaft des Vaters oder eines männlichen Verwandten. Nach der Heirat stand sie unter der rechtlichen Leitung des Ehemanns, eigenes Vermögen verwalten, größere Verträge schließen oder einen Betrieb führen. All das war nur mit männlicher Zustimmung möglich.
0: Toll. Mhm.
1: Super. Und ja, es existierten zwar Frauen als Schriftstellerinnen, Salonfrauen oder in intellektuellen Kreisen. Aber ja, also ihre Rolle wurde meist nicht als Professionelle zugelassen, geschweige denn irgendwie auch anerkannt, so gesellschaftlich gesehen. Auch öffentliche Politik und Kunst war Männern vorbehalten. Jetzt habe ich eine kleine Frage an dich. Der Beruf der Maîtresse Bouquetière. Ja, ich entschuldige hier schon mal mein Französisch. Ich glaube, wir sind da beide nicht so.
0: Wir wollten uns noch Nachhilfe geben lassen, aber unsere Kollegin, die sehr gut Französisch spricht, war leider nicht da. Deswegen kriegt ihr unser gebrochenes Französisch jetzt mit.
1: Wir geben unser Bestes. Also der Beruf der Maîtresse Bouquetière, das war eine der wenigen Gilden, in denen Frauen in Paris organisiert waren. Und jetzt

0: Wollte ich dich mal fragen, was du denkst, was das sein könnte, Maîtresse Bouquetière.
1: Ich bin ganz verwirrt, weil bei Mätressen denkt man ja erstmal an so Frauen, die bei Männern mit einer gewissen Machtstellung Einfluss genommen haben und eher so Art Sexarbeiterin waren oder zumindest so an der ihrer Seite waren, vielleicht so ein bisschen Escort-Personen. Und bei Bouquetière, aus meinem Französisch, ich kenne so Blumenbouquet, aber damit wird es vielleicht auch nichts zu tun haben.
0: Ah, nein, tatsächlich,
1: doch, du bist... Es hat was mit Blumen zu tun.
0: Da warst du richtig nah gerade dran. Also Maîtresse, das hat mich auch verwundert, aber weiß ich auch nicht, warum das irgendwie so, also für uns im Kopf so abwertend ist, ist wahrscheinlich nochmal ein anderer Hintergrund.
1: Also ich glaube gar nicht mal unbedingt abwertend. Also ich glaube, dass da wirklich auch viele Frauen einen Weg gefunden haben, ohne Hochzeit vielleicht trotzdem Macht ausüben zu können und einen gewissen Stand sich zu erarbeiten.
0: Wahrscheinlich war das der Grund, dass die dann eben in diesem Namen auch so, ja, Maîtresse, also eben so eine alleinstehende Frau oder so, die aber irgendwie einen Beruf ausübt. Das war natürlich auch nur den höheren Rängen überhaupt erlaubt, sag ich mal. Und mit diesem Bouquetière, da lagst du richtig. Das waren nämlich Frauen, die Blumen verkauft haben und Blumen zusammengestellt haben. Also das waren Blumenverkäuferinnen. Das war einer der drei Jobs, die man quasi so wirklich ausüben konnte als Frau. Und dann gab es noch zwei andere Gilden, Maîtresse, Couturière. Die haben Kleider hergestellt. Mhm. Also da kommt man vielleicht auch durch dieses Couture so ein bisschen drauf. Und es gab noch die Maîtresse, Marchand Lingerie. Die haben Leinen verkauft, Stoffe verkauft und daraus auch Waren gefertigt, all das verkauft. Und das waren die drei Berufe, die es so für Frauen gab.
1: Finde ich auch spannend, weil Lingerie verbindet man ja jetzt auch mit Unterwäsche und gar nicht unbedingt mit dem Stoff Leinen, dass das aber daherkommt. Finde ich interessant.
0: Das ist spannend. Ich glaube, da reichen unsere Französischkenntnisse einfach nicht aus.
1: Ja. Also war das ein Job für alleinstehende Frauen oder war das einfach Jobs, die Frauen ausüben durften?
0: Das waren einfach Jobs, die Frauen ausüben durften. Ich glaube, es war zu dieser Zeit einfach nicht so angesehen, dass Frauen überhaupt einen Job ausgeübt haben.
1: Und dann natürlich noch sehr viel Haus- und Care-Arbeit, die aber nicht als Lohnarbeit zählt und deswegen ein bisschen runterfällt.
0: Das stimmt. Ich meine, das haben wir ja heute auch noch so ein bisschen, ne? Oder?
1: Auf jeden Fall.
0: Aber das waren ganz andere Zeiten, von denen wir hier sprechen. Also du sagst es schon, gerade auf dem Land im untersten, aber größten Stand arbeiteten Frauen total hart mit. Auf dem Feld, im Haushalt, im Stall. Hier waren Frauen einfach unverzichtbar, aber gesellschaftlich halt wirklich kaum anerkannt. Und wir können uns nur vorstellen, dass es in den anderen Ständen ähnlich aussah. Vielleicht die Arbeit nicht ganz so hart war, aber es war einfach nicht die beste Zeit für Frauen. Frauen durften auch kaum an Universitäten studieren. Kunst- oder Handwerksakademien waren ihnen normalerweise verschlossen. Ja, und eben öffentliche Debatten, Wissenschaft, berufliche Netzwerke, das waren alles Männerdomänen. Also nur wirklich selten wurden Frauen als ernstzunehmende Akteurinnen überhaupt wahrgenommen.
1: Ja, spannend.
0: What a time to be a woman.
1: Danke, Tari, auf jeden Fall für diesen geschichtlichen Hintergrund. Jetzt wissen wir schon mal ein bisschen mehr Bescheid und können vielleicht auch die Sachen, die wir jetzt alle lernen, ein bisschen besser einordnen, was für Hürden ihr auch da im Weg standen. Aber jetzt gehen wir erstmal zurück, wie es dann weiterging, nachdem sie zurück nach Paris kam mit ihren 5 Jahren. 1760 kam Elisabeth dann nämlich ins Klosterinternat Couvent de la Trinité und 7 Jahre später, also 1767, kehrte sie dann zu ihrer Familie zurück. Und in der ganzen Zeit, also schon sehr früh, begann sie dann zu zeichnen und zu malen und war eigentlich auch die ganze Zeit am Zeichnen und Malen. Und ihr Talent sprach sich auch herum. Also viele Menschen haben das mitbekommen und haben das gesehen, wie gut sie das macht. Und ihr Stiefvater war selbst auch Maler und der hat sich dann aber zurückgezogen aus diesem Beruf. Und so zog dann die Familie ins Hotel Le Brun. Auf Französisch würde man wahrscheinlich sagen Hotel Le Brun.
0: Ich glaube schon, ja.
1: Dies gehörte Jean-Baptiste Pierre Le Brun. Er war Maler und ein bedeutender Kunsthändler und war auch ein Nachkomme des Hofmalers Charles Le Brun. Und er wird später für euch noch interessant werden, aber wir gehen erstmal weiter. Mit 15, also 1770, verdiente sie dann auch schon den Lebensunterhalt für die Mutter und den Bruder, indem sie eben so Auftragskunst machte, Porträts malte und zeigte hier auch schon so großes Talent und auch große Entschlossenheit, weil sie schon da auch hart gearbeitet hat in dem jungen Alter. Kurz danach, also 1774, wurde sie dann Mitglied der Académie de Saint-Luc. Also das war eine Akademie zum Malen. Aber eigentlich wollte sie an der Académie Royale angenommen werden, was so die große Kunstschule war, die auch dann Erfolg versprach und man sehr viel lernen konnte mit großen Malern als Lehrer. Ich wollte LehrerInnen sagen, aber wahrscheinlich waren es nur Lehrer.
0: Ich denke auch, leider.
1: Und dann wieder etwas später wurden dann aber auch ihre Malutensilien beschlagnahmt, weil sie eben kein Mitglied der Akademie Royale war und damit nicht erlaubt war, ihr Geld mit der Malerei zu verdienen.
0: Okay, aber warum? Also warum ist das passiert?
1: Es war halt damals, wie du es auch schon gesagt hast, sehr schwierig für Frauen in andere Berufe reinzukommen als die genannten. Gerade bei der Akademie Royale gab es halt sehr strenge Regeln. Also es war nicht grundsätzlich verboten, dass Frauen dort Mitglied sein durften, aber es durften immer höchstens 4 gleichzeitig sein.
0: Okay, was? Das ist ein bisschen random.
1: Ja, das fand ich auch. Und sie durften den Salon nicht betreten. Also sie hatten dann nur ganz bestimmte Zugänge zu bestimmten Räumen. Und sie haben keinen Unterricht bekommen, weil im Unterricht war eben häufig Aktzeichnen mit dabei. Und dann hätten sie ja nackte Männer gesehen und das wäre ja gar nicht gegangen. Und deswegen konnten sie zwar Mitglied sein, aber wirklich viel gelernt hätten sie eh nichts. Und ja, zu dem Zeitpunkt, wo sie sich beworben hatte, waren wahrscheinlich dann die 4 Plätze vergeben. Auf jeden Fall wurde sie da noch nicht angenommen. Und es gab auch noch einen weiteren Grund, aber dazu kommen wir später. Jetzt gehen wir erstmal noch zurück, wie dann ihre Lebensgeschichte weiterging. 1780 arrangierte nämlich ihre Mutter eine Ehe für sie, und zwar mit diesem Besitzer des Hotels, in das sie gezogen sind, von dem ich vorhin gemeint habe, der wird noch spannend für uns, Jean-Baptiste Pierre Lebrun, dieser Maler. Und als sie dort eingezogen ist, war sie ja gerade mal so 12, 13, 14 Jahre alt, aber jetzt hat es die Mutter geschafft, diese Ehe zu arrangieren oder halt in die Wege zu leiten. Aber Elisabeth war selbst überhaupt nicht begeistert davon und berichtet auch in ihren Memoiren davon, was für eine schwierige Entscheidung das auf dem Weg war und dass sie Angst davor hatte. Und ich lese jetzt mal kurz einen Ausschnitt aus ihren Memoiren vor. Ich war 20 Jahre alt und lebte ohne ein klares Ziel, was meine Zukunft anging. Ich verdiente viel Geld und fühlte nicht das geringste Bedürfnis, mich zu verheiraten. Meine Mutter jedoch, die glaubte, dass Herr Lebrun ziemlich reich sei, beharrte darauf, dass ich eine solch vielversprechende Verbindung nicht ablehnen dürfe. Schließlich stimmte ich der Heirat zu, da ich auch sehr darauf bedacht war, dem schrecklichen Leben an der Seite meines Stiefvaters zu entfliehen. So wenig ich davon begeistert war, freiwillig auf meine Freiheit zu verzichten, so sehr beschäftigte mich auf dem Weg zum Traualtar die drängende Frage. Sage ich nun ja oder nein? Es war zum Verzweifeln. So, von ihrem Nachnamen wissen wir ja schon, dass sie ja gesagt hat, weil sie ja Vigée Lebrun heißt. Ja, auch nichts, was man vielleicht von seinem zukünftigen EhepartnerInnen hören möchte. Also auch andersrum ist da ja schon wirklich sehr wenig Begeisterung. Aber wenn du das so hörst und dir jetzt so vorstellst, jemand redet so über eine kommende Hochzeit heutzutage, wie fühlst du dich damit?
0: Ich finde, wenn man das so hört, klingt das so wahnsinnig bedrückend. Ja, also ich meine, sie sagt ja selbst, sie hat keine Heirat für sich da gesehen. Sie war 20 und war irgendwie noch so ein bisschen ziellos für ihre Zukunft und hat das irgendwie in ihrem Leben einfach nicht gesehen.
1: Sie schreibt dann noch nach dem Abschnitt, den ich vorgelesen habe, ich habe schließlich ja gesagt und aus meinen alten Problemen wurden am Ende neue. Und
0: toll.
1: Ich fand es auch sehr traurig, gerade mit diesem, sie versucht dem Stiefvater zu entfliehen. Und stattdessen ist sie dann eben an der Seite eines neuen Mannes und er war spielsüchtig und verschuldete sich auch sehr stark und sie musste dann die ganze Familie ernähren mit ihren Porträts, also das, was ihre Mutter so gedacht hat, dass er so reich sei, das stimmt überhaupt nicht.
0: Okay, also wir wissen nicht, ob das jetzt irgendwie ein wahnsinnig netter Mann war, das können wir einfach nicht aus der Geschichte ziehen, aber er war spielsüchtig und
1: ja.
0: Sie war nicht begeistert damals mit 20.
1: Ja, ich würde mal bezweifeln, ob es der wahnsinnig netteste Mann war, einfach auch von ihren Worten, die sie vor der Hochzeit
0: auf
1: schon sagt,
0: Fall.
1: Aber wer weiß. Und dann kommen wir auch zu dem anderen Grund, warum sie auch in den Jahren danach nicht an der Akademie Royale angenommen wurde. Es gab noch eine weitere Regel in der Zeit und zwar durfte der Beruf des Mannes nicht unter dem Beruf der Frau stehen. Also der soziale Status der Ehemänner musste höher sein als der der Frauen und da ihr Mann eben Kunsthändler war, stand es damals unter der Künstlerin Elisabeth und damit durfte sie nicht zugelassen werden zur Akademie.
0: Das ist ja krass. Also das heißt, ich als Frau darf keinen höheren Beruf ausüben als mein Mann.
1: Ja.
0: Wenn ich überhaupt einen Beruf ausübe.
1: Genau. Und ich finde es auch nochmal interessant, weil wer legt fest, was der höhere Beruf, was ist der höhere Status, weil ich glaube, es gab sehr viele MalerInnen, auch hier wahrscheinlich wieder mehr Maler, die gar nicht viel verdient haben und die vielleicht gar nicht so den hohen sozialen Status sich dadurch auch erarbeiten konnten. Genauso wie man eben als Kunsthändler ja auch gut verdienen kann. Deswegen, es war alles ein bisschen random. Ja,
0: das stimmt. Okay, also auch hier wieder keine leichte Zeit für Elisabeth. Ja, wie ging es weiter?
1: Trotzdem hat sie es geschafft, sich ein sehr gutes Netzwerk an der Pariser High Society aufzubauen und hat viele Schülerinnen auch unterrichtet, also auch Mädchen, und hat damit auch die Schulden ihres Mannes ausgeglichen. Also sowohl durch Malstunden als auch durch Auftragskunst. Mhm. Und sie hat auch eine Tochter bekommen. Davon habe ich dir auch ein Bild mitgebracht, das Selbstporträt mit Tochter Julie zum Jahr 1786. Das kannst du dir jetzt auch mal anschauen.
0: Ich bin super gespannt.
1: Okay, was siehst du darauf?
0: Also ich sehe wieder eine Frau und wie ich schon eben von deinem Titel weiß, ist es ein Selbstporträt. Also wird es Elisabeth sein? Diese Frau neigt so leicht den Kopf zur Seite, also zur linken Bildseite, sag ich mal, zu ihrer rechten dann wahrscheinlich. Ist ja irgendwie immer dann spiegelverkehrt. Auf jeden Fall, sie hat ein Kleid an, weiß, blau, rot. Und hält eben ein kleines Mädchen auf ihrem Arm, hält das so am Arm fest. Das Mädchen guckt uns als Betrachterinnen auch an, mit sehr großen Augen. Das ist irgendwie auch total niedlich. Das rührt mich gerade so ein bisschen. Und die Elisabeth, die ist hier auch wieder leicht am Lächeln. Also irgendwie sehr, sehr sympathisch mal wieder, die Elisabeth. Und der Hintergrund ist sehr dunkel gehalten.
1: Ich finde auch, dass sie sehr glücklich aussieht. Also trotz allem, was wir jetzt schon gehört haben, finde ich, wirkt sie sehr zufrieden. Und wenn du genau hinsiehst, sieht man ihre Zähne beim Lächeln.
0: Das stimmt, ja. Sie hat den Mund so leicht offen.
1: Ja, und das war damals ein Skandal.
0: Was?
1: Ja, dieses Bild wurde ausgehängt und hat einen Skandal ausgelöst, weil man ihre Zähne sieht.
0: Krass, also ich wusste nicht, dass Zähne, das sind so Sachen, die kann man sich heute nicht mehr vorstellen. Mhm. Also wirklich, dass das einen Skandal ausgelöst hat. Das habe ich ja jetzt in dem Bild wirklich gar nicht gesehen. Ja. Spannend.
1: Für uns ist ja ganz normal, dass man irgendwie mit Zähnen lächelt.
0: Ja, voll.
1: Und ich finde, was auch ganz besonders ist, und was auch allgemein bei ihren Bildern häufig so war, dass sie es schafft, eben so eine große Nähe zu erzeugen. Ich finde auch, dass diese Wärme, die wir sehen, dieses Sympathische auch irgendwie sehr nah wirkt und sehr nahbar.
0: Ja, total. Also ich glaube, auch dadurch hat mich irgendwie dieses Kind im Arm so ein bisschen gerührt, weil es ja tatsächlich einem so sehr vertraut und liebevoll vorkommt. Man kennt ja auch diese ganzen Marienbilder, Madonnenbilder, da ist das manchmal ein bisschen distanziert, finde ich. Da hast du recht, das ist sehr warm.
1: Ja, sie drückt auch das Kind so sehr nah an sich, sehr liebevoll. Und ihre Porträts wirken auch oft sehr lebendig, persönlich und viele Modelle lächeln. Und sie malte auch vor allem sehr, sehr viele Frauen und kaum Männer. Und ja, es war nicht eine reine Abbildung von Frauen, sondern sie malte Frauen vor allem als Persönlichkeiten, als starke Personen mit Leidenschaften und auch Müttern mit Kindern, was ja teilweise auch eben so ein bisschen versteckt wurde. Und sie malte auch sich selbst sehr häufig mit Pinseln, mit Palette, mit klassischer Kleidung. Und ihre Botschaft war immer so, ich bin eine Frau und ich bin eine Künstlerin. Und das war immer sehr wichtig. Also im ersten Bild haben wir auch gesehen, dass sie ihre Malpalette hat. Sie wollte auch sich vielseitig darstellen.
0: Ich finde, das kommt rüber, auf jeden Fall.
1: Ja. Tari, kannst du uns das vielleicht auch nochmal einordnen, wie denn allgemein so im 18. Jahrhundert gemalt wurde? Also ob sie da rausfällt oder ob das sehr typisch für die Zeit ist?
0: Das mache ich natürlich sehr gerne. Ich fand es jetzt sehr spannend, dieses Bild zu sehen und auch von dir zu hören, dass sie eben gerne Persönlichkeiten gemalt hat. Ich sag mal so, also der Stil des 18. Jahrhunderts hatte sich gewandelt. Also das heißt, wir haben hier einen Wandel mitbekommen in der Zeit von Elisabeth und aus dem verspielten Rokoko, vielleicht sagt es dem einen oder der anderen was, Rokoko hat sich ausgezeichnet mit hellen, pastelligen Farben, mit geschwungenen, fast schnörkeligen Linien, die so an Stuck auch erinnern. Auch Stuck war ein großes Thema im Rokoko. Und wir haben viele elegante Alltagsszenen gesehen, aber wirklich so betont auf elegant, also nicht betont auf Alltag. Und da wurde natürlich die Welt des Adels gefeiert. Es entwickelte sich dann daraus aber der Neoklassizismus. Rokoko stand für eine Sinnlichkeit und sehr dekorativen Luxus. Wir haben viele Gemälde, wo sehr viel wunderschöne Blumennatur zu sehen ist und dann vielleicht so eine Frau, die da so mittendrin liegt, so, aber nicht so natürlich, sondern so in Szene gesetzt. Mhm. Während eben der Neoklassizismus so nach Ordnung, Klarheit und moralischer Strenge gesucht hat. Und hier gibt's auch, sage ich mal, eine Verbindung zu den Idealen der griechischen und römischen Antike. Neoklassizismus reagierte auf diese Überfülle und diese Oberflächlichkeit des Rokoko und passte da natürlich perfekt in das Zeitalter auch der Aufklärung. Das ist ja ganz klar, das muss man dann eben immer so ein bisschen zusammen miteinander verbinden. Was für Themen kamen zu der Zeit auf? Was gab es für Umschwünge? Was beschäftigte die Menschen? Und wie beeinflusst das andere Bereiche, wie eben die Kunst? Ist ja heute nicht anders. Das sehen wir auch heute in Kunst und Musik. Also Vernunft und Tugend werden jetzt im Neoklassizismus betont und die Malerei wurde schlichter. Also nicht mehr so schnörkelig, meine ich mit schlichter. Die Kompositionen waren ausgewogener, die Farben waren zurückhaltender, nicht so pastellig, nicht so hell. Man wollte nicht mehr nur Schönheit zeigen, sondern auch Haltung. Und da muss ich sagen, was du gerade gesagt hast, von auch Personen darzustellen, da passt das von Elisabeth dann doch ganz gut rein. Aber es war eben auch was Neues. Also sie war da auch wirklich an was sehr Neuem gerade dran, weil kurz davor war ja noch Rokoko.
1: Ja, ich finde es interessant, weil man ja, finde ich, sehr gut diesen Übergang sehen kann. Zum einen hat sie hauptsächlich Adlige gemalt in ihrem Leben, weil dort auch das Geld lag. Sie war darauf angewiesen, Menschen mit Geld zu malen. Und gleichzeitig, finde ich, sieht man aber, dass es auch schlichter wird, dass die Hintergründe oft recht monochrom sind oder dunkler gehalten sind. Und dann sieht man aber in der Kleidung oft auch wieder was Verspieltes, was sehr Detailreiches. Also ich finde es sehr beeindruckend, wie sie so Struktur darstellen kann in der Kleidung.
0: Das stimmt. Also es ist wirklich eine Stofflichkeit, wo man das Gefühl hat, man weiß, wie der Stoff sich anfühlt.
1: Und damit kommen wir zurück zu Elisabeth. Die hat nämlich dann doch irgendwann ihren Durchbruch geschafft. Und zwar auf Druck von Marie Antoinette. Die hat nämlich ihren Mann darum gebeten, dass er dafür sorgt, dass sie eben doch an der Akademie Royale aufgenommen wird. Das war für sie eben ein großer Lebenstraum, der da wahr wurde. Und aber auch für die Gesellschaft ein Skandal, weil sie war eben sehr jung, sehr erfolgreich und dann eben eine Frau mitten in diesem Männerreich der Kunst und inmitten dieser Akademie Royale, die ja eigentlich so bisher ihre Türen verschlossen gehalten hat.
0: Also das heißt, Marie Antoinette hat ihren Mann darum gebeten, dass sie auf diese Akademie kann. Das
1: genau, sie hat nämlich Marie Antoinette sehr häufig gemalt. Also sie war eine der Lieblingsmalerinnen von Marie Antoinette.
0: Also das ist natürlich ein Privileg. Das freut mich auch für sie mit dieser düsteren Geschichte mit der Mann ist spielsüchtig und sie muss die Schulden begleichen. Marie Antoinette wurde übrigens 1755 in Wien geboren, ist Tochter von der Kaiserin Maria Theresia und mit 14 Jahren heiratete sie den französischen Thronfolger.
1: Damit fällt mir gerade auf, ist sie ja im selben Jahr geboren wie Elisabeth.
0: Stimmt.
1: Ja, dann waren die gleich alt.
0: Schön, vielleicht quasi Freundin.
1: Ja, dazu kommen wir gleich ja noch.
0: Die Heirat mit 14 war eben eine politische Heirat. Das war die Ehe mit dem französischen Thronfolger Ludwig dem 16. Das war Teil eines gezielten politischen Bündnisses zwischen dem habsburgischen Kaiserreich und Frankreich. Gedacht, um eben diese jahrhundertelange Rivalität zwischen beiden Mächten zu beenden und eine neue Allianz zu festigen. Also eine politische Heirat hat stattgefunden. In Frankreich lebte Marie Antoinette dann in Versailles mit Prunk, mit Mode, mit Festen, während das Volk Hunger litt. Ja, viele kennen vielleicht den berühmten Satz, wenn sie kein Brot haben, sollen sie Kuchen essen. Vielleicht wisst ihr das schon, aber sehr wahrscheinlich hat sie das nie gesagt. Also der Spruch zeigt trotzdem, wie sie wahrgenommen wurde. Abgehoben und verschwenderisch.
1: Ja, jetzt wissen wir zumindest wieder mehr über Marie Antoinette. Möchtest du sie denn mal sehen, wie sie in den Augen von Elisabeth aussieht?
0: Ja, super gerne.
1: Das Chemise-Porträt ist von 1783. Wie siehst du die Königin darauf?
0: Ich weiß nicht, ob ich sie als Königin erkannt hätte, vielleicht erstmal das. Also ich sehe sie hier in einem weißen Kleid, das so ein bisschen so gerüscht ist an den Ärmeln oder so aufgerüscht, sagt man vielleicht. Und sie hat eine Schleife an diesem weißen Kleid und sie trägt einen Strohhut mit großen grauen Federn daran und hält so Rosen in der Hand. Im Hintergrund sieht man auch noch ein paar Blumen. Und ich bilde mir ein, dass ich Marie Antoinette aufgrund ihres Gesichts erkannt hätte, weil ich das Gesicht schon öfter gesehen habe und das wahrscheinlich wirklich so ausgesehen hat. Aber ich kann es dir jetzt auch nicht versprechen, dass ich sie ohne mein Wissen jetzt erkannt hätte. Denn sie trägt hier nicht jetzt irgendwie eine Krone oder sitzt auf einem Thron.
1: Ja, sie ist sehr nahbar. Also man sieht sie ja in diesem Musselinkleid und das ist so einerseits schlicht und weiß, andererseits eben so sehr luftig und gerüscht. Und es wird immer darüber geschrieben, dass es wie Unterwäsche aussieht. Ich persönlich finde nicht, dass es wie Unterwäsche aussieht, aber ich sehe schon, dass es was sehr Zartes hat und die Person nicht jetzt hinter einem prunkvollen Kleid versteckt ist, sondern eben es vielleicht ein bisschen wie die Unterwäsche der damaligen Zeit aussah. Was zum einen eben so Elisabeths Stil war, sie so sehr nahbar wieder zu zeigen und als Person und eben nicht als große Herrscherin, war damals auch wieder ein großer Schock für die Gesellschaft. Dieses Bild musste dann auch wegen dieser Art, wie sie gezeigt wird, dieser Kleider und dem Nichtherrschaftlichen aus dem Salon entfernt werden. Und Vigée Le Brun reagierte aber sofort darauf und malte ein sehr viel prunkvolleres Hofporträt.
0: Okay, also diese Alltagsszene in dem Unterwäschekleid, das ich jetzt natürlich wirklich gar nicht so interpretiert hatte, das war
1: too much.
0: Das war too much.
1: Für die damalige Zeit.
0: Okay, also es lohnt sich wirklich, sich das Bild mal anzuschauen, weil das ist wirklich sehr interessant. Also es ist eine leichte Stofflichkeit, wie du gesagt hast, aber Unterwäsche.
1: Es ist weder jetzt ein besonders tiefer Ausschnitt, noch sieht man irgendwas durch. Also
0: muss man dabei gewesen sein, um
1: viel Haut ist bedeckt
0: zu verstehen. Ja, total.
1: Ja, ich würde dir jetzt noch ein anderes Bild von ihr zeigen, ein bisschen später. Also es ist jetzt nicht das Bild, was sie darauf hingemalt hat, um sie noch mal mehr als Herrscherin zu etablieren, sondern ein anderes Bild.
0: Okay.
1: Was siehst du dieses Mal?
0: Okay, also wir haben zum ersten Mal bei allen Bildern, die du mir bisher gezeigt hast, würde ich sagen, mehr Hintergrund. Also ich kann hier wirklich Sachen erkennen. Also es ist trotzdem sehr dunkel gehalten, der Hintergrund. Ich kann Säulen erkennen und sowas wie eine Kanzel oder so rechts im Hintergrund. Ich weiß nicht genau, was das sein könnte. Und was aber viel wichtiger ist im Vordergrund, ich sehe Marie Antoinette in einem roten, sehr...
1: Das ist jetzt sehr königlich.
0: Das ist prunkvoll. Sehr königlich. Es ist eben dieses Königsrot wahrscheinlich. Und das Kleid ist so sehr, sehr weit. Also es scheint mir riesig. Und dann sehen wir auch noch drei Kinder. Also ein ganz kleines Kind. Wenn ich jetzt schätzen müsste, würde ich sagen, vielleicht zwei. Vielleicht sogar noch ein bisschen jünger. Auf ihrem Schoß im weißen Kleid. Dann steht noch ein Mädchen, glaube ich, so an ihre Schulter gelehnt und schaut sie an in einem roten Kleid. Und dann ist da noch ein Kind rechts, das vielleicht sogar irgendwo drauf zeigt oder irgendetwas hält. Also ich denke, das sind wahrscheinlich ihre Kinder.
1: Ich hätte das mal als die Wiege interpretiert, vielleicht von dem kleinen Kind. Ich bin mir aber auch nicht ganz sicher.
0: Das ist aber auch eine riesige Wiege. Also wow. Ja,
1: Königskinder.
0: Alles groß und riesig. Und sie hat auch diese, Marie Antoinette hat auch diesen großen Kopfschmuck. Also jetzt keine Krone, aber es sieht halt noch mal mehr aus, als was ich gerade gesehen habe.
1: Also auch hier ist irgendwie wieder spannend, dass sie mit ihren Kindern zeigt, was sehr unüblich war. Und es zeigt auch so ein bisschen, welches Fingerspitzengefühl sie so haben musste, um damals Marie Antoinette zu malen. Weil einerseits durfte sie eben nicht diese komplette Nähe und Unterwäsche zeigen, weil das hat den Skandal ausgelöst. Und andererseits war ihre Aufgabe schon, sie als nahbare Person und eben nicht als diese abgehobene, nur auf irgendwie Reichtum und feste, versessene Frau zu zeigen. Also es war schon auch eine Kommunikation zum Volk, so zwischen Nähe und Repräsentation und auch zwischen so Weiblichkeit und Macht.
0: Okay, also dass die Außenwirkung war Marie Antoinette dann wohl doch wichtig.
1: Genau, vielleicht auch in weiser Voraussicht, was später noch passiert ist.
0: Es lag in der Luft.
1: Genau, Elisabeth war es auch wichtig oder sie hatte auf jeden Fall so ein sehr gutes Händchen dafür. Und die beiden verband auch irgendwie eine tiefere Verbindung, könnte man sagen. Also sie hat eben sehr viele Bilder von ihr gemalt. Und in ihren Memoiren beschreibt sie auch später dann die erste Sitzung 1778, dass sie eben überwältigt war von der Schönheit und dem Lachen der Königin. Und sie erzählt, wie Marie Antoinette mit ihr geplaudert hat und gelacht hat und sogar gesungen hat. Und dass sie eben nie herablassend zu ihr war, sondern sie immer mit Respekt behandelt hat, was sie ja nicht hätte tun müssen. Es war jetzt nicht unbedingt gang und gäbe, so mit einer Malerin umzugehen. Und Vigée nennt sie dann auch die reizendste Fürstin, die ich je getroffen habe. Und sie hat schon auch ein paar Fürstinnen getroffen. So wurde Marie Antoinette dann auch zu ihrer wichtigsten Förderin. Sie war eben mehr als eine Auftragsgeberin. Sie hat ihr den Weg zu der Akademie Royale eröffnet, was für ihren Lebensweg eben sehr wichtig war. Und nochmal zurück zu dem Porträt. Sie sollte eben die Königin nicht nur als Herrscherin zeigen, sondern auch als Frau und Mutter. Und deswegen habe ich das auch gesagt mit dem, dass sie neben dem Kinderbett ist. Es ist nicht nur ein Bild, das zeigen soll, ich halte mal für dieses Bild die Kinder im Arm, sondern ich bin bei den Kindern und deren Leben dabei, was ja auch nicht typisch war für die Zeit.
0: Das sieht man auf jeden Fall. Ich finde, es ist so gemalt, dass es so wirkt, als würden die Kinder von ihr sich auch so bewegen. Also dieses eine Kind auf der rechten Seite, das sieht so aus, es zeigt irgendwo hin und das Knie ist auch so ein bisschen angewinkelt. Das ganz kleine Kind, das auf dem Schoß ist, das wirkt so, als würde fast vom Schoß runterfallen. Und das Mädchen, das noch links steht, das lehnt sich so an der Mutter an. Und das ist einfach so sehr lebendig und in Bewegung gemalt. Und das merkt man und das finde ich sehr spannend. Man hat schon ein bisschen das Gefühl von Leben. Also auch wenn man natürlich mit unserem heutigen Auge da immer noch so ein bisschen sie sitzt.
1: Sehr aber steif.
0: Sie ist sehr steif, ja, würde man sagen, aber das ist eben eine andere Zeit.
1: Ja.
0: Und das merken wir ja, wenn du mir auch sagst, das vorherige Bild war ein Skandal. Da schauen wir ja immer noch mit unserem heutigen Auge drauf. Ja. Und ich glaube, für diese Zeit war da schon viel Leben und Bewegung drin. Und das kann Elisabeth scheinbar wirklich sehr gut darstellen.
1: Ja, sie hatten sicher keine enge Freundschaft. Das hat dann doch irgendwie dieser Standesunterschied nicht zugelassen. Aber sie hatten auf jeden Fall eine ungewöhnlich warme Nähe, könnte man sagen. Diese Nähe hatte dann für Elisabeth aber auch einen Preis, und zwar Klatsch, Neid und Verleumdungen. 1789 wurde dann sogar ein erfundener Brief veröffentlicht. Und der hat sie mit einem Minister in Verbindung gebracht. Also, dass da was wäre.
0: Eine Affäre.
1: Eine Art Affäre. Und darunter hat ihr Ruf schon gelitten. Und auch eine Freundin von ihr, Madame de Verdun, schrieb, sie gebärde sich eher wie ein Kerl. Und das finde ich irgendwie auch sehr spannend, dass das so gesagt wird, weil ich finde, die Bilder, die wir gesehen haben, würden wir sie sehr klassisch weiblich lesen. Also so.
0: Auf jeden Fall.
1: Sie hat sehr viele, ja, weiblich gelesene Attribute. Und da finde ich es halt interessant, dass anscheinend so, wenn eine Karriere dazu kommt und ja, ein gewisser Geschäftssinn muss sie haben, dass das direkt so was Männliches hat in der Gesellschaft.
0: Ja, und dann wird ihr auch diese Affäre unterstellt. Da wissen wir jetzt natürlich auch nicht, was dran ist, aber zumindest, dass man ihr eine Affäre unterstellt, das zeigt ja schon, wie du gesagt hast, eben diesen Neid darauf, dass sie überhaupt so hoch jemanden malen durfte als Frau.
1: Ja, und ich fände es schon interessant, dass sie vielleicht tatsächlich Eigenschaften hatte, die damals als männlich gelesen wurden, oder ob es wirklich nur die Karriere war, dass man das über sie gesagt hat.
0: Ja, das ist sehr spannend. Also ob sie vielleicht auch so aufgetreten ist, dass sie sich so einen Raum einfach genommen hat. Oder
1: ja, oder eben nicht immer klein beigegeben hat, sondern vielleicht auch in Verhandlungen irgendwie dazu gestanden hat, was der Wert ihrer Bilder ist oder solche Sachen.
0: Wie männlich von ihr.
1: Ja. Genau, dann habe ich noch einen kleinen Fun-Fact für dich.
0: Okay, ich bin gespannt.
1: Genau, einmal bekam sie sogar ihr Honorar in Pistazien. Und zwar waren diese Pistazien jeweils eingewickelt in einen 300-Franc-Schein. Und das ist ja auch so voll das Symbol für dieses dekadente Frankreich, das so vor der Revolution da war.
0: Das ist so dekadent.
1: Ja.
0: So, okay, Pistazien eingewickelt in Geld. Ja, ich kann's mir fast nicht vorstellen, ehrlich gesagt.
1: Und jetzt kommen wir aber zu einem großen Schnitt in ihrem Leben. Am 14. Juli 1789 stürmten die Pariser die Bastille. Davon haben wahrscheinlich viele schon gehört. Das war der Beginn der Französischen Revolution. Und in der Nacht vom 5. auf den 6. Oktober 1789 floh dann Vigée Le Brun mit ihrer Tochter und der Gouvernante aus Paris. Und erstmal dann nach Italien und später nach Wien und Russland. Und in den nächsten Jahren lebte sie dann in Rom, in Bologna, in Parma, Florenz und St. Petersburg und hat damit so ein bisschen das Beste aus ihrer Flucht gemacht, weil sie hätte sich auch verstecken können. Sie hat auf jeden Fall weitergearbeitet und hat ihre Kontakte genutzt, die sie hatte, aber auch neue Kontakte aufgebaut und hat weiter gemalt und hat auch in den Jahren weiter gut ihr Leben bestreiten können mit dem Geld aus diesen Auftragswerken.
0: Okay, also auf jeden Fall auch irgendwie nochmal Glück gehabt in dieser Flucht, also an wie vielen Orten sie war. Also heute gedacht war sie ja in 4 Ländern und auch damals, oder? Wenn ich das richtig sehe, waren das auch damals 4 verschiedene Länder und dann nochmal unterschiedliche Städte. Und ich kann mir gar nicht vorstellen, wie das damals mit einer Sprachbarriere war. Aber sie hat das Beste draus gemacht. Das freut mich für sie. Ich fühle so langsam ein bisschen mit ihr mit.
1: Ja. Aber nicht nur sie musste ja fliehen. Wie ist es denn der Königsfamilie ergangen?
0: Ja, also mir haben natürlich gerade schon die Ohren geklingelt bei dem Sturm auf die Bastille. Ja, was 1791 dann, zwei Jahre später, passiert ist. Also die Königsfamilie versuchte eben auch zu fliehen, da sie durch die anstehende Revolution und Guillotine, alles was eben damals so dazugehörte, Angst um ihre Köpfe hatten. Und die hat es sie dann eben auch gekostet. Der Fluchtversuch ist gescheitert. 1793 wurde Ludwig der 16. hingerichtet, kurz darauf auch Marie Antoinette. Ja, sie war die letzte Königin vor der Revolution und so ging es mit ihr zu Ende.
1: Würde mich schon auch interessieren, wie das für Elisabeth war, als sie davon gehört hat, dass eben so ihre Förderin und vielleicht eben auch irgendwie ihre Freundin hingerichtet wurde.
0: Das habe ich mir tatsächlich vorhin auch schon gedacht, als du gesagt hast, hey, die waren gleich alt und dann erzählt hast, was sie da in ihre Memoiren geschrieben hat. Also das ist ja, es geht ja nicht einfach nur an einem vorbei. Ich würde auch gern wissen, wie sie so generell zu allem da stand, zur Revolution und auch zu der Enthauptung.
1: Ja, ich fände es auch total spannend, weil sie eben so irgendwo ja Teil des Adels war und gleichzeitig vielleicht trotzdem auch nochmal eine andere Sicht darauf hatte, weil sie trotzdem eben nicht dazugehört hat, sondern immer nur so die Person von außen war. Wie schon gesagt, machte aber Elisabeth das Beste aus der Zeit. Sie reiste 1795 dann weiter nach St. Petersburg und dort mietete sie dann eine Wohnung nahe dem Winterpalast und malte von da an die Zarenfamilie und wurde auch in die Akademie der Bildenden Künste aufgenommen und blieb dort insgesamt 6 Jahre und verdiente ein ziemliches Vermögen. Und hat auch irgendwie hier so gezeigt, dass sie auch in verschiedenen Kulturen irgendwie erfolgreich war. Das hat sie ja sicher nicht gelernt. Also so eben, du hast vorhin schon gesagt, diese Sprachbarriere war ja sicher da. Ja, sich da zu behaupten als Frau, nur mit irgendwie ihrer Tochter. Also ihr Mann war ja da gar nicht dabei. Finde ich schon beeindruckend.
0: Ja, und auch andere kulturelle Symbole quasi zu verstehen. Weil Wenn du so den Adel malst, da gehört ja immer irgendwas dazu. Und Das wird wahrscheinlich dann dort nochmal anders gewesen sein als in Frankreich.
1: Also finde ich einen interessanten Gedanken. Und gleichzeitig war es vielleicht aber auch gar nicht so unterschiedlich, dadurch, dass ja die ganzen Adelsfamilien eigentlich auch verwandt waren. Also so dieser europäische Adel, da gab es ja einfach irgendwann keine Nicht-Verwandten mehr. Vielleicht gab es da nochmal so eine ganz eigene Adelskultur in ganz Europa, die sich vielleicht total unterschieden hat von der Kultur in den jeweiligen Ländern.
0: Und dann war das dann doch recht leicht, das alles so zu verstehen aus sich selbst heraus, ja.
1: Am 5. Juni 1800 wurde dann ihr Name von der Emigrantenliste gestrichen. Und zwar hatte mehrere Künstlerinnen, also insgesamt 255 KünstlerInnen, eine Petition unterschrieben, die eben beantragt hat, dass sie zurückreisen darf. Und auch ihr Mann war da auf jeden Fall involviert. Ich weiß nicht genau, ob er wirklich sie ins Leben gerufen hat, aber er hat auf jeden Fall dafür gesorgt, dass sie zurückkehren kann. Und am 18. Januar 1802 kehrte sie dann auch nach Paris zurück und zog sogar wieder ins Hôtel Le Brun.
0: Okay, so schließt sich der Kreis.
1: Auch nach ihrem Exil war sie weiterhin sehr beliebt und verkehrte auch mit vielen berühmten Persönlichkeiten der High Society der damaligen Zeit, zum Beispiel mit der ersten Frau Napoleons, Josephine Bonaparte. Also auch da hat sie dann wieder es geschafft, irgendwie ihren Platz zu finden, obwohl es jetzt gar nicht mehr einen Adel gab, den sie auf die Art und Weise malen konnte wie vorher.
0: Oder den sie auch schon quasi kannte und Napoleon dann ja eben auch nochmal eine ganz andere Persönlichkeit. Es ist dann auch wieder sehr viel in Frankreich in der Zeit passiert, in der sie zurück war. Also schauen wir jetzt nochmal auf ihre Rückkehr und eben, was in Frankreich los war, Napoleon und die Restauration. Ja, auch wie schon zu Anfang des Podcasts gesagt, Elisabeth hat eine sehr geschichtsträchtige Zeit in Frankreich miterlebt. Sie erlebte Napoleon, seinen Staatsstreich 1799, seine Krönung zum Kaiser 1804 und seine Niederlage 1815. Napoleon Bonaparte übernahm 1799 durch den Staatsstreich die Macht und beendete damit die instabile Phase nach der Revolution. Wie es dann weiterging, das versuche ich euch jetzt nochmal so ein bisschen zu erklären. Es war nämlich wirklich wahnsinnig viel los. Als Napoleon sich 1804 selbst zum Kaiser krönte, wollte er Frankreich Stabilität geben und zugleich seine eigene Macht legitimieren, indem er sich über die republikanischen Ideale erhoben hat. Seine Herrschaft brachte einerseits Reformen wie den Code Civil, der Verwaltung und Recht vereinheitlichte, andererseits aber auch jahrelange Kriege in ganz Europa.
1: Ja, auch wieder so krass. Es gibt irgendwie reiche, mächtige Männer und dann kommt anderer reicher, mächtiger Mann. Also ich weiß nicht, wie reich Napoleon zu dem Zeitpunkt war, aber er hatte zumindest Ressourcen, um an die Macht zu kommen. Ja, so viel verändert sich dann wahrscheinlich gar nicht für die einfachen Menschen.
0: Und trotzdem haben wir einfach Kriege überall, also das sind ja Sachen, die wirklich hier ganz Europa beeinflusst haben. Das darf man nicht vergessen. Da war wirklich wahnsinnig viel gerade los.
1: Ja, genau. Er war ja einfach auch eine sehr machtsüchtige Person und wollte auch ein immer größeres Reich. Ja, nicht so sympathisch.
0: Und da gab es zu der Zeit auch in Europa noch einige andere. Also gerade auch, wenn man da nochmal auf Russland guckt, da war auch auf jeden Fall viel los mit den Zaren und so. Aber darum soll es ja jetzt auch gar nicht gehen. Wir bleiben mal bei Napoleon. Nach seiner endgültigen Niederlage 1815 bei Waterloo wurde er ja ins Exil geschickt. Und was dann passiert ist, es folgte die Restauration. Erst Ludwig der 18., dann Karl der 10. Beide versuchten, die alte Monarchie wiederherzustellen. Man könnte sich jetzt schon denken, total dumme Idee nach Revolutionen. Karl der 10. wollte zum Beispiel die Pressefreiheit abschaffen und das Wahlrecht noch mehr verschärfen. Das kam gar nicht gut an. Man muss sich jetzt mal kurz vorstellen, man musste eine Wahlrechtssteuer zahlen, um damals überhaupt wählen zu dürfen. Das war schon vor Karl dem 10. der Fall. Man kann sich vorstellen, das macht eh schon nur eine sehr kleine Gruppe aus und er wollte das dann noch mehr einschränken.
1: Ja, das ist wirklich krass.
0: Wahrscheinlich eben um Revolutionen dann oder irgendwie dann nochmal so Streitigkeiten zu verhindern, dass nur noch die ganz Reichsten da irgendwie entscheiden können. Revolutionen verhindern tut's
1: oder
0: ja
1: halt,
0: nicht.
1: Ja genau, eher seine eigene Macht wahrscheinlich stärken, weil die Menschen, die er dann wählen lässt, die Menschen sind, die ihm gut gesonnen sind und denen er das Leben leichter macht. Und wenn er wahrscheinlich alle wählen lässt, wäre seine Macht ziemlich instabil.
0: Genau.
1: Und gleichzeitig mit irgendwie so einer Revolution im Rücken könnte man schon überlegen, will man nicht lieber einfach abgesetzt werden, wenn man schlechte Politik macht.
0: Ich glaube, der Karl, der hat sich da nicht so viele Gedanken drüber gemacht. Ja. Und es hat auch wirklich nicht lange gehalten. Ich hatte es vorhin schon erwähnt, die Juli-Revolution wollte ich auch nochmal erklären. Also das Volk war natürlich mega unzufrieden. 1830 kam es dann nämlich zur Juli-Revolution, bei der Karl der 10. innerhalb von 3 Tagen gestürzt wurde. Hat wirklich nicht geklappt.
1: Hat nicht funktioniert, ja.
0: Pressefreiheit einschränken, Wahlrecht. Keine guten Ideen. Die Juli-Revolution markierte also den Beginn der sogenannten Juli-Monarchie unter Louis-Philippe der Erste übrigens. Ja, und der verstand sich als Bürgerkönig. Da könnte man ja schon meinen, es geht ein bisschen bergauf. Und der wollte auch tatsächlich einen Mittelweg zwischen Monarchie und Demokratie suchen.
1: Okay, aber ich finde es eigentlich spannend, wenn du sagst, dass er sich das selber diesen Titel gegeben hat mit diesem Ziel und nicht quasi. Weil beim ersten Satz klang es so ein bisschen, als hätte man ihm den Titel gegeben.
0: Ja, das stimmt. Louis-Philippe der Erste nannte sich tatsächlich selbst den Bürgerkönig. Ja, weil er sich auch als Herrscher des Bürgertums und nicht des Adels verstand. Er trug bürgerlichere Kleidung, verzichtete auf den höfischen Prunk und stützte seine Herrschaft auf die wohlhabende Mittelschicht. Also natürlich trotzdem noch die wohlhabenden Leute betont. Es kann ja auch nicht alles mit einem Mal direkt besser werden, aber es ist was passiert. Ich sag mal so, trotzdem blieb das Wahlrecht natürlich stark eingeschränkt. Echte politische Mitbestimmung für das Volk gab es jetzt auch unter ihm nicht so wirklich.
1: Ja, das ist wieder so die Frage, geht's wirklich darum, dass er irgendwie was Besseres für die Menschen wollte und sich wirklich denkt, er hilft den Bürgern? Oder ob das auch nur eine Absicherung seiner Macht war, so wie vorher eben so auf anderen Wegen versucht wurde, wo ich schon gesagt habe, so, es klingt nicht besonders sinnvoll, durch Wahlrechtseinschränkungen irgendwie versuchen, da im Sattel zu bleiben. Und er hat dann vielleicht auch, ist einfach einen anderen Weg gegangen und durch mehr Nähe zum Volk und ebenso durch andere Kleidung hat er es vielleicht schon geschafft.
0: Nicht die ungemütlichen Klamotten anziehen.
1: Hat er es vielleicht schon geschafft, dann vielleicht nicht ganz so schnell gestürzt zu werden.
0: Das stimmt, das kann man ihm natürlich hier unterstellen.
1: Und wie sah es denn mit den Frauenrechten zu der Zeit aus? Also wie ging es Frauen in der damaligen Zeit?
0: Enttäuschend, nicht wirklich besser. Also unter Napoleons Code Civil von 1804 wurden Frauen sogar rechtlich nochmal so ein bisschen zurückgestuft. Also sie standen erneut unter der Vormundschaft des Ehemannes, konnten ohne seine Zustimmung kein Eigentum verwalten oder Verträge abschließen. Und ja, auch in der Restauration und der Juli-Monarchie änderte sich daran kaum etwas. Frauen blieben vom Wahlrecht, von Universitäten und politischen Ämtern weitestgehend so ausgeschlossen. Also während der Herrschaft vom Bürgerkönig Louis-Philippe, muss man jetzt sagen, blieb eben dieser Code Civil von Napoleon unverändert bestehen. Also da hat sich wirklich gar nichts getan und das hat die Leute jetzt auch nicht so wahnsinnig interessiert, dass es erst Mitte des 19. Jahrhunderts passiert, dass da so langsam sich wirklich was begonnen hat, so zu wandeln, weil erste Frauen, gerade auch Schriftstellerinnen, also ja, eben Frauen, die viel geschrieben haben, dann so ein bisschen lauter wurden und dann wurde da was gedreht. Aber zu dieser Zeit leider gar nichts.
1: Ja, also die ganzen Veränderungen haben den Frauen eigentlich nichts gebracht. Elisabeth hat auch über diese Zeit ja relativ viel geschrieben. Also sie hat zwischen 1829 und 1835 ihre Memoiren geschrieben, die Souvenir heißen. Und sie gaben halt zum einen Einblicke in die Kunst der damaligen Zeit, aber auch in die Gesellschaft und Politik und ihre Sicht auf Marie Antoinette, wie wir es vorhin schon gehört haben. Und hat sie eben auch noch Jahrzehnte später voller Mitgefühl verteidigt. Also es gibt vielleicht so ein bisschen Einblick, welche Meinung sie damals zum Adel hatte. Ja, dann kommen wir aber auch schon Richtung Ende. 1841 erlitt sie einen Schlaganfall, der eine Lähmung hinterließ. 1842, also ein Jahr nach dem Schlaganfall, starb sie dann auch in Paris, vermutlich an den Folgen einer Arteriosklerose. Und sie wurde damit eben 86 Jahre alt und das ist schon ein sehr hohes Alter für diese Zeit. Ja, und all diese Sachen, über die wir jetzt geredet haben, vielleicht fassen wir das nochmal so ein bisschen zusammen, warum sie eben so eine besondere Frau war. Und da würde ich schon mal als einen Punkt reingeben, sie hat es halt geschafft, als Frau in einer Männerwelt zu bestehen, obwohl die Voraussetzungen extrem schwierig für sie waren. Also sie musste eben mit Vorurteilen leben, sie hatte einen viel schwierigeren Zugang zur Ausbildung, also sie musste sich den ja richtig erkämpfen mit jahrelanger harter Arbeit und hat es ja eben trotzdem geschafft, eine der erfolgreichsten Porträtmalerinnen Europas zu werden. Außerdem hat sie ganz neue Themen gezeigt, also sie hat nicht nur repräsentative Herrscherbilder gemalt, sondern eben auch Intimität zum Thema gemacht, also sie hat Kinder und Mütter und Gefühle gemalt und ihre Selbstporträts zeigen eben oft selbstbewusste Frauen, professionelle Frauen und das war schon ein Statement in der Zeit. Für sie waren Frauen eben nicht nur Musen, sondern wirklich Persönlichkeiten und auch Künstlerinnen zum Beispiel wie sie selber. Und sie hat wirklich versucht, in das Innere von Menschen zu blicken und das zu malen, was sie dann gesehen hat. Dabei hat sie es auch noch geschafft, eine richtig gute Unternehmerin zu sein, also sie hat ja wirklich ein Vermögen damit gemacht, was ja auch nicht bei allen KünstlerInnen so ist, dass sie schon zu Lebzeiten so reich werden und hat mit ihren Porträts eine ganze Familie ernährt, was so meistens ja Männersache war in der
0: und
1: Zeit.
0: Und auch noch Schulden irgendwie bezahlt, abgeglichen. Also das ist wirklich, da muss sie wirklich sehr viel verdient haben, wenn der Mann auch noch spielsüchtig war und alles wieder verspielt hat.
1: Ja, und auch, was wir schon hatten, dass sie eben auch eine Karriere außerhalb Frankreichs, ihres Geburtslandes zu machen, ist eben was, was nicht einfach ist und einen gewissen Mut erfordert. Und dann ist noch einfach die Fülle ihrer Werke. Bis heute sind 660 Porträts und 200 Landschaftsbilder erhalten. Also kann gut sein, dass es da auch noch mehr gibt, das irgendwie untergegangen ist, das vielleicht noch irgendwo sich befindet oder zerstört wurde. Und darunter waren auch eben sehr viele Selbstporträts von ihr selber.
0: Aber das sind ja wirklich krass viele Bilder. Also wir reden hier von mindestens 860 beziehungsweise so roundabout 900 Bildern. Also wir haben uns ja angeschaut, wie detailreich die sind. Also die malst du ja auch nicht von heute auf morgen.
1: Genau, es sind jetzt nicht irgendwie Skizzen, sondern es sind wirklich Gemälde. Aber genau, da spielt halt schon wahrscheinlich ihr hohes Alter und der frühe Beginn mit rein. Also wenn man halt so früh startet zu malen und dann so alt wird, da ist ja einfach auch viel Zeit für sowas. Und gleichzeitig eben ist in der Zeit ja auch ganz viel anderes passiert. Also, dass sie auch immer Zugang hatte zu den Materialien und so, ist ja auch nicht unbedingt gewährleistet.
0: Das stimmt, ja.
1: Ja, was noch dazu kommt, ist, dass sie eben durch ihre Memoiren auch eine Chronistin der damaligen Epoche ist und sehr viel auch erhalten hat, wie sie damals die Welt betrachtet hat. Und das ist auch total spannend, das irgendwie jetzt heute zu lesen. Wie siehst du sie denn jetzt? Also wie denkst du über sie?
0: Ich habe da ja jetzt auch wirklich bei der Geschichte so ein bisschen mitgefiebert, sage ich mal. Also gerade als dieses Zitat aus ihren Memoiren kam und sie irgendwie gesagt hat, ich war nur 20 und ich wusste noch gar nicht, wohin mit mir. Da dachte ich so, ich bin Ende 20, aber ich kann hier schon mal ein bisschen relaten und dann ja in einer Zeit zu leben, in der dir dann auch noch vorgeschrieben wird, du sollst diesen Mann heiraten, den du kennst, seit du irgendwie 12 bist. Das klang einfach jetzt nicht gut, auch wenn sie da natürlich nicht ganz deutlich wurde, wie schlimm es für sie war, diesen Mann zu heiraten, der dann auch noch spielsüchtig war und dann, es hätte auch einfach bergab gehen können mit dieser Geschichte. Also ich fand das schon bemerkenswert, dass das eben nicht passiert ist, dass sie da nicht irgendwie so mit Ach und Krach versucht hat, die Schulden zu begleichen und die Familie zu ernähren, sondern das war noch so eine Erfolgsgeschichte und das hat mich irgendwie total gefreut. Natürlich würde ich jetzt auch sagen, also dass ja hier natürlich dann auch eine Frau des Adels, die dann hier auch den Adel verteidigt. Ich glaube, das ist so der kleinste Minuspunkt, aber ich finde, das kann man ihr natürlich auch nicht ganz vorwerfen. Ja. Also da wirst du einfach reingeboren und dann stehst du da irgendwie hinter deinen Leuten. Ansonsten, ich
1: obwohl man ja sagen muss, sie wurde selber ja nicht in den Adel geboren. Sie hat zwar zur Oberschicht gehört, aber ja nicht unbedingt adelig. Aber mir geht's ähnlich. Ich habe sie auch irgendwie lieb gewonnen. Ich finde sie irgendwie auch sympathisch.
0: Und krass für diese Zeit. Also wirklich heftig. Und das muss man sich erstmal trauen, glaube ich, in dieser Zeit, sich wirklich so mit den Ellenbogen durchzukämpfen.
1: Eben, und gleichzeitig hat sie natürlich eben dieses System, das sehr unfair war mit den Ständen und irgendwie der Ausbeutung, irgendwie unterstützt und nicht dagegen gewirkt. Also ich kann es auch verstehen. Also sie wollte halt eben auch überleben und leben und irgendwie soweit es geht ein gutes Leben haben und malen, was eben ihre große Leidenschaft war.
0: Das ist total bemerkenswert. Also ich bin jetzt doch von der Geschichte ein großer Fan und finde das wahnsinnig cool, dass eine Frau in dieser Zeit ihren Interessen so nachgehen konnte und das geschafft hat, auch mit der Hilfe von anderen Frauen, nämlich Marie Antoinette. Und das finde ich eine sehr spannende und starke Verbindung, die da irgendwie passiert ist.
1: Ja, das finde ich auch total schön, dass Marie Antoinette zumindest sich da für sie eingesetzt hat. Vielleicht hat sie nicht für die Revolution gekämpft oder sich explizit für die Rechte des dritten Standes eingesetzt, aber sie hat ja schon sich für die Rechte von Frauen in gewisser Weise stark gemacht, indem sie eben so als Vorreiterrolle vielleicht dient und als Vorbild und den Möglichkeitsspielraum von Frauen erweitert hat, indem sie eben einen Beruf ausgeübt hat, der Frauen sonst nicht möglich war.
0: Dann sind wir auch schon, glaube ich, am Ende unserer Folge so ein bisschen.
1: Genau. Ja, ansonsten vielen Dank, dass du heute den geschichtlichen Kontext mitgegeben hast.
0: Ja, danke, dass du die Geschichte so schön lebendig erzählt hast und mir diese Bilder mitgebracht hast. Und damit verabschieden wir uns auch schon von dieser Podcast-Folge.
1: Hört gerne auch in die weiteren Folgen unseres Podcasts Unknown Queens rein.
0: Und wir hören uns.
1: Tschüss.
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4: 16.30 Uhr, die Nachrichten. Die Bundesregierung hat Änderungen beim Führerschein auf den Weg gebracht. Ziel ist es, die Kosten durch eine Kombination aus Digitalisierung, Bürokratieabbau und mehr Transparenz zu senken. Der Erwerb eines Pkw-Führerscheins kostet aktuell im Durchschnitt 3.400 Euro. Zudem wurde eine Änderung des Personalausweisgesetzes verabschiedet. Menschen, die bei der Beantragung ihres letzten Ausweises 70 Jahre oder älter waren, sollen diesen unbegrenzt weiterverwenden dürfen. Die übliche Pflicht zur Neubeantragung nach Ablauf der Gültigkeit nach 10 Jahren fällt weg. Ferner beschloss die Ministerrunde, das von Innenminister Dobrindt vorgelegte Ausbauprogramm für den Zivil- und Bevölkerungsschutz. Bis 2029 sollen 10 Milliarden Euro investiert werden, etwa in Ausrüstung und Personal des Technischen Hilfswerks. Zudem ist der Aufbau einer neuen Stabsstelle geplant, um im Verteidigungsfall die Zusammenarbeit mit der Bundeswehr zu koordinieren. Bundespräsident Steinmeier hat erneut zu mehr ehrenamtlichem Engagement in der Gesellschaft aufgerufen. Bei einer Veranstaltung in Bernburg in Sachsen-Anhalt sagte er, es brauche Menschen, die das Land besser machten und es nicht schlecht redeten. Die freiwillige Arbeit sei oft unsichtbar, gleichwohl aber unverzichtbar, erklärte Steinmeier. Mit der Mitmachinitiative Der Ehrentag will der Bundespräsident die Verkündung des Grundgesetzes würdigen, die sich in dieser Woche zum 77. Mal jährt. Nach Angaben des Bundespräsidialamtes sind bis Ende des Monats deutschlandweit tausende Aktionen geplant. Diese würden freiwillig etwa von Vereinen, Organisationen und Unternehmen organisiert. Ungarn und Polen wollen künftig ihre gemeinsamen Interessen bei der EU in Brüssel vertreten. Das kündigte der polnische Ministerpräsident Tusk beim Antrittsbesuch des neuen ungarischen Ministerpräsidenten Modior in Warschau an. So werde man etwa bei geopolitischen Fragen zusammenarbeiten. Zudem betonte Tusk, Modiors Sieg bei der Parlamentswahl bedeute nicht nur die Rückkehr Ungarns nach Europa, sondern sei auch ein Zeichen dafür, dass Demokratie, Rechtsstaatlichkeit, Anstand und Moral in der Politik keine verlorenen Anliegen seien. Modior bezeichnete Polen als Vorbild für sein Land. Polen sei heute eine Mittelmacht und stärker als je zuvor. Budapest müsse daran arbeiten, dass es bei der Entwicklung der Infrastruktur, der Wirtschaft und der Verteidigungsfähigkeit diesem Beispiel folge. Beim Gipfeltreffen von Russlands Präsident Putin und Chinas Stabschef Xi ist eine gemeinsame Erklärung zum Ukraine-Krieg verabschiedet worden. Darin heißt es, man unterstütze alle Bemühungen, die zur Herstellung eines langfristigen und dauerhaften Friedens beitragen. Eine Lösung solle durch Verhandlungen und Dialog gefunden werden. Russland bezeichnete die Haltung Pekings als objektiv und unvoreingenommen. Putin und Xi vereinbarten auch, die Zusammenarbeit der Streitkräfte zu vertiefen. Wie die Zeitung Die Welt und die Nachrichtenagentur Reuters schreiben, hatte China bereits im vergangenen Jahr russisches Militärpersonal ausgebildet, von dem ein Teil später auch bei den Kämpfen in der Ukraine eingesetzt worden sei. Im Tarifstreit des südkoreanischen Technologiekonzerns Samsung Electronics gibt es eine vorläufige Einigung mit der Gewerkschaft. Damit ist ein drohender Streik vorerst abgewendet, wie die Gewerkschaft in Seoul mitteilte. Die Vereinbarung werde nun den Mitgliedern zur Abstimmung vorgelegt. Diese solle in den kommenden Tagen stattfinden. Die Gewerkschaft hatte unter anderem eine Abschaffung der Obergrenze für Mitarbeiterboni und eine Anhebung der Grundgehälter um 7% gefordert. Ein Streik bei Samsung Electronics würde die weltweiten Lieferengpässe bei Halbleitern verschärfen. Der Konzern ist der weltgrößte Anbieter von Speicherchips und ein wichtiger Auftragsfertiger. Im Endspiel der Fußball-Europa League tritt der SC Freiburg am Abend in Istanbul gegen den englischen Verein Aston Villa an. Freiburg steht zum ersten Mal in einem europäischen Finale und gilt als Außenseiter. Im Falle eines Sieges würde sich der Bundesligist erstmals für die Champions League qualifizieren. Das Wetter: wechselnd bewölkt mit Schauern, teils kräftige Gewitter, 17 bis 23 Grad. Morgen verbreitet wolkig, vereinzelt Schauer. Im Südwesten länger sonnig, 19 bis 26 Grad. Die weiteren Aussichten: am Freitag im Norden und Osten wechselnd bewölkt, sonst heiter bis sonnig, 20 bis 30 Grad. Das waren die Nachrichten.
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2: 18 Uhr, die Nachrichten. Zunächst die Übersicht. China und Russland haben zahlreiche Vereinbarungen unter anderem zu Handel und Energie geschlossen. Verteidigungsminister Pistorius will die Beschaffung von Rüstungsgütern effizienter gestalten. Das Bundeskabinett beschließt Maßnahmen zum Schutz von Zivilisten. Die Meldungen im Einzelnen. Chinas Staats- und Parteichef Xi und der russische Präsident Putin haben eine enge strategische und wirtschaftliche Zusammenarbeit vereinbart. Bei ihrem Treffen in Peking unterzeichneten sie unter anderem Abkommen in den Bereichen Militär, Handel, Technologie und Forschung. Putin sicherte China vor dem Hintergrund der Krise im Nahen und Mittleren Osten verlässliche Öl- und Gaslieferungen zu. Beide Seiten unterstrichen demonstrativ das enge Verhältnis zwischen ihren Ländern. Xi sprach von unerschütterlichen Beziehungen. In einer Erklärung sprachen sich Putin und Xi für eine dauerhafte Lösung im Ukraine-Krieg aus. Man unterstütze alle Bemühungen, die zur Herstellung eines langfristigen Friedens beitrügen, hieß es darin. Einen Aufruf Chinas zur Beendigung des russischen Angriffskriegs gab es nicht. Vielmehr lobte Russland die objektive und unvoreingenommene Haltung Pekings. Wie die Zeitung Die Welt und die Nachrichtenagentur Reuters schreiben, hatte China bereits im vergangenen Jahr russisches Militärpersonal ausgebildet, von dem ein Teil später auch bei den Kämpfen in der Ukraine eingesetzt worden sei. Trotz widersprüchlicher Aussagen aus Washington rechnet NATO-Generalsekretär Rutte mit einer Reduzierung der US-Truppen in Europa. Rutte sagte, die Anpassung der Militärpräsenz werde im Laufe der Zeit auf strukturierte Weise geschehen. Zwar nannte er keine Details zu den Plänen der USA, betonte aber, für das Militärbündnis werde es keine Überraschungen geben. Außerdem bekräftigte Rutte die Aussage des obersten NATO-Kommandeurs US-General Grinkewicz, dass die Truppenverlegung keinen Einfluss auf die Verteidigungspläne des Nordatlantikpakts haben werde. Von deutscher Seite hieß es heute, sie habe bislang keine belastbare Bestätigung für einen Abzug von US-Soldaten aus der Bundesrepublik. Die Außenminister des Bündnisses treffen sich am Donnerstag und Freitag im schwedischen Helsingborg. Dort wollen sie den für Juli geplanten Gipfel vorbereiten. Es soll um die Unterstützung der Ukraine, die Aufrüstung und die stärkere Unabhängigkeit der Europäer gehen. Bundesverteidigungsminister Pistorius hat Umbaupläne für den Kauf von Rüstungsgütern vorgestellt. Es brauche die Voraussetzungen für schnellere Entscheidungen und für einen weiter steigenden Umfang bei der Beschaffung, sagte Pistorius im Verteidigungsausschuss des Bundestags. Der SPD-Politiker betonte, die Abläufe beim zuständigen Amt müssten angepasst werden. Die künftige, flexiblere Struktur der Behörde soll sich den Angaben zufolge an den Truppenbereichen Land, Luft, See, Cyber und Informationstechnik sowie Weltraum orientieren. Dabei sind auch neue Außenstellen des Beschaffungsamtes etwa in Bremen und Brüssel geplant. Außerdem sollten verfügbare Rüstungsprodukte künftig einfacher beschafft werden. Ein neuer wissenschaftlicher Beirat werde die Kosten kontrollieren, hieß es weiter. Die Umsetzung der Umbaupläne ist ab Juli vorgesehen. Der Haushaltsausschuss und der Bundesrechnungshof hatten immer wieder kritisiert, dass die Kosten für die Aufrüstung zu hoch seien. Der große Verteidigungsetat verleite die Industrie zu überhöhten Forderungen. Die Bundesregierung hat ihr Ausbauprogramm für den Zivilschutz auf den Weg gebracht. Das Kabinett beschloss die von Innenminister Dobrindt vorgelegten Eckpunkte für den sogenannten Pakt für den Bevölkerungsschutz. Bis 2029 sollen 10 Milliarden Euro investiert werden, etwa in Aufrüstung, Ausrüstung und Personal des Technischen Hilfswerks. Laut Medienberichten sollen öffentliche Zufluchtsräume wie Bunker, Tunnel und Tiefgaragen in einem Kataster erfasst und anschließend in die Warn-App des Bundes NINA integriert werden. Zudem ist der Aufbau einer neuen Stabsstelle geplant, um im Verteidigungsfall die Zusammenarbeit mit der Bundeswehr zu koordinieren. In München hat die Bundesanwaltschaft zwei mutmaßliche Spione festnehmen lassen. Wie die Behörde mitteilte, handelt es sich um ein Ehepaar. Den beiden wird vorgeworfen, für einen chinesischen Geheimdienst gearbeitet zu haben. So sollen sie gezielt Kontakt zu Forschenden an deutschen Hochschulen aufgenommen haben, vor allem in den Fachbereichen künstliche Intelligenz sowie Luft- und Raumfahrttechnik. In mehreren Fällen lockten die Festgenommenen nach Angaben der Bundesanwaltschaft Forscher unter dem Vorwand ziviler Gastvorträge nach China, wo diese dann tatsächlich aber vor Vertretern staatlicher Rüstungskonzerne sprachen. In Polen meldeten die Behörden einen ähnlichen Fall. Dort nahm der
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10: Hallo ihr Lieben und herzlich willkommen zum ersten von drei Teilen der heutigen Krachschicht, der Sendung für Strom, Gitarrenmusik und allem drumrum hier auf Uni FM 88,4. Mein Name ist Kevin und heute habe ich euch wieder eine feine Auswahl von freundlich bis einigermaßen unfreundlich im Bereich des Rock und Metal mitgebracht. Mit dabei sind unter anderem Confess, Penitent, Stormhammer oder auch Gargant. Los geht's aber erstmal direkt mit The Holders und Viper.

aus dem neuen Album Metamorphosis Confess mit Wicked Temptations und aus dem gleichen Album hören wir direkt nochmal einen Titel Confess und Pursuit of the Jenny Hanover.

Hier hört ihr Krachschicht auf UniFM 88,4. Mein Name ist Kevin und das waren Solemnity mit Empire in the Underground aus dem gerade veröffentlichten Album Opus Barbaricum. Und aus dem Album hören wir noch einen Titel, Solemnity mit Freya.

Wrath of the Hammer von Stormhammer. Und nun gibt's ein paar härtere Klänge, also eine kleine Vorwarnung. Elaine mit Empire of

So, ihr Lieben, das war's auch schon wieder mit meinem Teil der Krachschicht für heute. Aber nicht verzagen, denn gleich nach den Nachrichten geht's mit Marc und Yannick weiter. Ich für meinen Teil wünsche euch schon mal einen schönen Abend, genießt den aufkommenden Sommer und vor allem bleibt mir der Musik treu. Mein Name ist Kevin und zum Abschluss gibt's noch wie versprochen was von Galgant und zwar Stormfall. Macht's gut.

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3: 18 Uhr, die Nachrichten. Zunächst die Übersicht. China und Russland haben zahlreiche Vereinbarungen unter anderem zu Handel und Energie geschlossen. Verteidigungsminister Pistorius will die Beschaffung von Rüstungsgütern effizienter gestalten. Das Bundeskabinett beschließt Maßnahmen zum Schutz von Zivilisten. Die Meldungen im Einzelnen. Chinas Staats- und Parteichef Xi und der russische Präsident Putin haben eine enge strategische und wirtschaftliche Zusammenarbeit vereinbart. Bei ihrem Treffen in Peking unterzeichneten sie unter anderem Abkommen in den Bereichen Militär, Handel, Technologie und Forschung. Putin sicherte China vor dem Hintergrund der Krise im Nahen und Mittleren Osten verlässliche Öl- und Gaslieferungen zu. Beide Seiten unterstrichen demonstrativ das enge Verhältnis zwischen ihren Ländern. Xi sprach von unerschütterlichen Beziehungen. In einer Erklärung sprachen sich Putin und Xi für eine dauerhafte Lösung im Ukraine-Krieg aus. Man unterstütze alle Bemühungen, die zur Herstellung eines langfristigen Friedens beitrügen, hieß es darin. Einen Aufruf Chinas zur Beendigung des russischen Angriffskriegs gab es nicht. Vielmehr lobte Russland die objektive und unvoreingenommene Haltung Pekings. Wie die Zeitung Die Welt und die Nachrichtenagentur Reuters schreiben, hatte China bereits im vergangenen Jahr russisches Militärpersonal ausgebildet, von dem ein Teil später auch bei den Kämpfen in der Ukraine eingesetzt worden sei. Trotz widersprüchlicher Aussagen aus Washington rechnet NATO-Generalsekretär Rutte mit einer Reduzierung der US-Truppen in Europa. Rutte sagte, die Anpassung der Militärpräsenz werde im Laufe der Zeit auf strukturierte Weise geschehen. Zwar nannte er keine Details zu den Plänen der USA, betonte aber, für das Militärbündnis werde es keine Überraschungen geben. Außerdem bekräftigte Rutte die Aussage des obersten NATO-Kommandeurs US-General Grinkewicz, dass die Truppenverlegung keinen Einfluss auf die Verteidigungspläne des Nordatlantikpakts haben werde. Von deutscher Seite hieß es heute, sie habe bislang keine belastbare Bestätigung für einen Abzug von US-Soldaten aus der Bundesrepublik. Die Außenminister des Bündnisses treffen sich am Donnerstag und Freitag im schwedischen Helsingborg. Dort wollen sie den für Juli geplanten Gipfel vorbereiten. Es soll um die Unterstützung der Ukraine, die Aufrüstung und die stärkere Unabhängigkeit der Europäer gehen. Bundesverteidigungsminister Pistorius hat Umbaupläne für den Kauf von Rüstungsgütern vorgestellt. Es brauche die Voraussetzungen für schnellere Entscheidungen und für einen weiter steigenden Umfang bei der Beschaffung, sagte Pistorius im Verteidigungsausschuss des Bundestags. Der SPD-Politiker betonte, die Abläufe beim zuständigen Amt müssten angepasst werden. Die künftige, flexiblere Struktur der Behörde soll sich den Angaben zufolge an den Truppenbereichen Land, Luft, See, Cyber und Informationstechnik sowie Weltraum orientieren. Dabei sind auch neue Außenstellen des Beschaffungsamtes etwa in Bremen und Brüssel geplant. Außerdem sollten verfügbare Rüstungsprodukte künftig einfacher beschafft werden. Ein neuer wissenschaftlicher Beirat werde die Kosten kontrollieren, hieß es weiter. Die Umsetzung der Umbaupläne ist ab Juli vorgesehen. Der Haushaltsausschuss und der Bundesrechnungshof hatten immer wieder kritisiert, dass die Kosten für die Aufrüstung zu hoch seien. Der große Verteidigungsetat verleite die Industrie zu überhöhten Forderungen. Die Bundesregierung hat ihr Ausbauprogramm für den Zivilschutz auf den Weg gebracht. Das Kabinett beschloss die von Innenminister Dobrindt vorgelegten Eckpunkte für den sogenannten Pakt für den Bevölkerungsschutz. Bis 2029 sollen 10 Milliarden Euro investiert werden, etwa in Aufrüstung, Ausrüstung und Personal des Technischen Hilfswerks. Laut Medienberichten sollen öffentliche Zufluchtsräume wie Bunker, Tunnel und Tiefgaragen in einem Kataster erfasst und anschließend in die Warn-App des Bundes NINA integriert werden. Zudem ist der Aufbau einer neuen Stabsstelle geplant, um im Verteidigungsfall die Zusammenarbeit mit der Bundeswehr zu koordinieren. In München hat die Bundesanwaltschaft zwei mutmaßliche Spione festnehmen lassen. Wie die Behörde mitteilte, handelt es sich um ein Ehepaar. Den beiden wird vorgeworfen, für einen chinesischen Geheimdienst gearbeitet zu haben. So sollen sie gezielt Kontakt zu Forschenden an deutschen Hochschulen aufgenommen haben, vor allem in den Fachbereichen künstliche Intelligenz sowie Luft- und Raumfahrttechnik. In mehreren Fällen lockten die Festgenommenen nach Angaben der Bundesanwaltschaft Forscher unter dem Vorwand ziviler Gastvorträge nach China, wo diese dann tatsächlich aber vor Vertretern staatlicher Rüstungskonzerne sprachen. In Polen meldeten die Behörden einen ähnlichen Fall. Dort nahm der Geheimdienst.

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1: 18 Uhr, die Nachrichten. Zunächst die Übersicht. China und Russland haben zahlreiche Vereinbarungen, unter anderem zu Handel und Energie, geschlossen. Verteidigungsminister Pistorius will die Beschaffung von Rüstungsgütern effizienter gestalten. Das Bundeskabinett beschließt Maßnahmen zum Schutz von Zivilisten. Die Meldungen im Einzelnen. Chinas Staats- und Parteichef Xi und der russische Präsident Putin haben eine enge strategische und wirtschaftliche Zusammenarbeit vereinbart. Bei ihrem Treffen in Peking unterzeichneten sie unter anderem Abkommen in den Bereichen Militär, Handel, Technologie und Forschung. Putin sicherte China vor dem Hintergrund der Krise im Nahen und Mittleren Osten verlässliche Öl- und Gaslieferungen zu. Beide Seiten unterstrichen demonstrativ das enge Verhältnis zwischen ihren Ländern. Xi sprach von unerschütterlichen Beziehungen. In einer Erklärung sprachen sich Putin und Xi für eine dauerhafte Lösung im Ukraine-Krieg aus. Man unterstütze alle Bemühungen, die zur Herstellung eines langfristigen Friedens beitrügen, hieß es darin. Einen Aufruf Chinas zur Beendigung des russischen Angriffskriegs gab es nicht. Vielmehr lobte Russland die objektive und unvoreingenommene Haltung Pekings. Wie die Zeitung Die Welt und die Nachrichtenagentur Reuters schreiben, hatte China bereits im vergangenen Jahr russisches Militärpersonal ausgebildet, von dem ein Teil später auch bei den Kämpfen in der Ukraine eingesetzt worden sei. Trotz widersprüchlicher Aussagen aus Washington rechnet NATO-Generalsekretär Rutte mit einer Reduzierung der US-Truppen in Europa. Rutte sagte, die Anpassung der Militärpräsenz werde im Laufe der Zeit auf strukturierte Weise geschehen. Zwar nannte er keine Details zu den Plänen der USA, betonte aber, für das Militärbündnis werde es keine Überraschungen geben. Außerdem bekräftigte Rutte die Aussage des obersten NATO-Kommandeurs US-General Grinkewitsch, dass die Truppenverlegung keinen Einfluss auf die Verteidigungspläne des Nordatlantikpakts haben werde. Von deutscher Seite hieß es heute, sie habe bislang keine belastbare Bestätigung für einen Abzug von US-Soldaten aus der Bundesrepublik. Die Außenminister des Bündnisses treffen sich am Donnerstag und Freitag im schwedischen Helsingborg. Dort wollen sie den für Juli geplanten Gipfel vorbereiten. Es soll um die Unterstützung der Ukraine, die Aufrüstung und die stärkere Unabhängigkeit der Europäer gehen. Bundesverteidigungsminister Pistorius hat Umbaupläne für den Kauf von Rüstungsgütern vorgestellt. Es brauche die Voraussetzungen für schnellere Entscheidungen und für einen weiter steigenden Umfang bei der Beschaffung, sagte Pistorius im Verteidigungsausschuss des Bundestags. Der SPD-Politiker betonte, die Abläufe beim zuständigen Amt müssten angepasst werden. Die künftige, flexiblere Struktur der Behörde soll sich den Angaben zufolge an den Truppenbereichen Land, Luft, See, Cyber und Informationstechnik sowie Weltraum orientieren. Dabei sind auch neue Außenstellen des Beschaffungsamtes etwa in Bremen und Brüssel geplant. Außerdem sollten verfügbare Rüstungsprodukte künftig einfacher beschafft werden. Ein neuer wissenschaftlicher Beirat werde die Kosten kontrollieren, hieß es weiter. Die Umsetzung der Umbaupläne ist ab Juli vorgesehen. Der Haushaltsausschuss und der Bundesrechnungshof hatten immer wieder kritisiert, dass die Kosten für die Aufrüstung zu hoch seien. Der große Verteidigungsetat verleite die Industrie zu überhöhten Forderungen. Die Bundesregierung hat ihr Ausbauprogramm für den Zivilschutz auf den Weg gebracht. Das Kabinett beschloss die von Innenminister Dobrindt vorgelegten Eckpunkte für den sogenannten Pakt für den Bevölkerungsschutz. Bis 2029 sollen 10 Milliarden Euro investiert werden, etwa in Aufrüstung, Ausrüstung und Personal des Technischen Hilfswerks. Laut Medienberichten sollen öffentliche Zufluchtsräume wie Bunker, Tunnel und Tiefgaragen in einem Kataster erfasst und anschließend in die Warn-App des Bundes NINA integriert werden. Zudem ist der Aufbau einer neuen Stabsstelle geplant, um im Verteidigungsfall die Zusammenarbeit mit der Bundeswehr zu koordinieren. In München hat die Bundesanwaltschaft zwei mutmaßliche Spione festnehmen lassen. Wie die Behörde mitteilte, handelt es sich um ein Ehepaar. Den beiden wird vorgeworfen, für einen chinesischen Geheimdienst gearbeitet zu haben. So sollen sie gezielt Kontakt zu Forschenden an deutschen Hochschulen aufgenommen haben, vor allem in den Fachbereichen künstliche Intelligenz sowie Luft- und Raumfahrttechnik. In mehreren Fällen lockten die Festgenommenen nach Angaben der Bundesanwaltschaft Forscher unter dem Vorwand ziviler Gastvorträge nach China, wo diese dann tatsächlich aber vor Vertretern staatlicher Rüstungskonzerne sprachen. In Polen meldeten die Behörden einen ähnlichen Fall. Dort nahm der
2: So, moin und herzlich willkommen zum dritten Teil der heutigen Krachschicht. Mein Name ist Yannick und ich bin die Woche leider ein bisschen angeschlagen. Also, falls man das meiner Stimme anhört, dann tut mir das aufrichtig leid. Trotzdem habe ich jetzt Zeit gefunden, diese Sendung aufzunehmen und habe auch ein paar gute Sachen dabei. Es war jetzt irgendwie die letzten Tage ein bisschen komisch, weil so krank im Bett liegen, wenn die Sonne scheint, ist immer kacke, aber sich währenddessen dann in so ganz düsteren Black Metal reinhören, schafft irgendwie so einen spannenden Kontrast. Also da macht man irgendwie das Fenster auf und hört so spielende Kinder und das kommt einem vor wie aus einem Comic. Naja, ich habe eine Neuentdeckung, wo ich mich tatsächlich nicht mehr erinnere, ob wir die nicht schon mal drin hatten. Aber ich war ganz ehrlich zugegeben, zu faul, um nachzuschauen, ob ich da schon mal was drin hatte. Ich glaube allerdings, ich hätte mich erinnert, weil der Name ist wirklich ein bisschen dumm. Und zwar, es handelt sich um die französische Band Mure Mure. Man denkt natürlich direkt an Lamp of Mourmour, genau so ein trotteliger Name, aber Mure Mure, mit Ü auch geschrieben, haben mit denen nichts zu tun, kommen aus Frankreich und haben vor 2 Wochen, glaube ich, ihr erstes richtiges Album gedroppt. Davon habe ich allerdings nichts dabei, sondern von der ersten EP Magdala. Und da bin ich mir nicht ganz sicher, ob wir da schon mal was drin hatten. Ist auch egal, es ist auf jeden Fall ein Banger. Jetzt kommt der erste Track der Mürmür-EP Magdala. Und dieser Track heißt Cecilia.

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Jo, das war der Titeltrack zum neuen Grab-Album Kremes. Also, ne, die Herleitung Kirmes, Kremes, Kirmes ist ja eher ein Volksfest, aber so spielt alles im Winter. Krampus spielt da irgendwie eine Rolle. Zwei Lieder heißen auf dem Album auch eine Weihnachtsgeschichte auf Bayerisch ausgesprochen. Ich versuche jetzt keinen bayerischen Dialekt. Jo, genau, und da sind wir auch eigentlich schon relativ weit am Ende unserer heutigen Sendung. Wie gesagt, ich bin ein bisschen angeschlagen. Ich habe mir bewusst eher ein paar längere Lieder rausgehört, dass ich nicht so viel reden muss. Ich hoffe, man merkt es nicht zu doll. Die Wiederholung der heutigen Sendung kommt natürlich wieder am Freitag ab 19 Uhr mit allen drei Parts. Das heißt, meiner kommt dann um 21 Uhr. Ja, genau, um 21 Uhr. Die anderen natürlich davor. Und sonst gibt es die Sendung auf unserer Website zum Nachhören online jederzeit. Jo, jetzt kommen wir zum vorletzten Lied. Das letzte Lied hat natürlich auch eine Ansage verdient, deswegen grätsche ich nach diesem Lied gleich nochmal rein. Und zwar handelt es sich um eine Band, von der ich davor noch nie was gehört habe. Und es war mal wieder so ein Black Metal Promotions nachts um 3:30 kränklich im Bett liegen Fund. Nämlich Bloodbark, also Blutbuche. Da muss man natürlich auch direkt an das Buch von Kim de Lorison denken, hat allerdings nichts miteinander zu tun. Ist mir einfach nur in den Kopf gekommen. Also Bloodbark, die Blutbuche, mit ihrer Single Time is Nothing. Sehr philosophisch an der Stelle und auch einem, ich finde, gelungenem klassischen Black Metal Musikvideo. Also man sieht viel verkleidete Menschen im Wald und in der Natur ihre Riffs spielen, aber mit einem ziemlich coolen modernen Touch. Mir gefällt's gut. Eine Neuinterpretation eines Klassikers, was das Black Metal Musikvideo angeht. Jo, also jetzt Bloodbark, Time is Nothing. Noch nicht Tschüss, aber der vorletzte Song. Viel Spaß.

So, damit sind wir jetzt wirklich am Ende. Und zwar habe ich ganz zum Schluss, ja, weil ich jammer die ganze Zeit ja schon, ich so krank bin, habe ich mal wieder ein paar alte Lieblingslieder ausgegraben und bin da über Phaidra gestolpert oder bin wieder auf sie gestoßen, habe sie wieder ausgegraben. Und ja, das ist bis heute einer meiner absoluten Lieblings-Black-Metal-Songs, was einer der ersten war, der mich wirklich so in das Genre reingeführt hat. Also wo ich gedacht habe, wow, das ist ein Genre, mit dem will ich mich beschäftigen. Das ist irgendwie spannend, darüber will ich mehr wissen. Damit hört die Sendung heute auf. Ich sag schon mal Tschüss und jetzt kommen Phaidra mit The Depths.

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2: 18 Uhr, die Nachrichten. Zunächst die Übersicht. China und Russland haben zahlreiche Vereinbarungen unter anderem zu Handel und Energie geschlossen. Verteidigungsminister Pistorius will die Beschaffung von Rüstungsgütern effizienter gestalten. Das Bundeskabinett beschließt Maßnahmen zum Schutz von Zivilisten. Die Meldungen im Einzelnen. Chinas Staats- und Parteichef Xi und der russische Präsident Putin haben eine enge strategische und wirtschaftliche Zusammenarbeit vereinbart. Bei ihrem Treffen in Peking unterzeichneten sie unter anderem Abkommen in den Bereichen Militär, Handel, Technologie und Forschung. Putin sicherte China vor dem Hintergrund der Krise im Nahen und Mittleren Osten verlässliche Öl- und Gaslieferungen zu. Beide Seiten unterstrichen demonstrativ das enge Verhältnis zwischen ihren Ländern. Xi sprach von unerschütterlichen Beziehungen. In einer Erklärung sprachen sich Putin und Xi für eine dauerhafte Lösung im Ukraine-Krieg aus. Man unterstütze alle Bemühungen, die zur Herstellung eines langfristigen Friedens beitrügen, hieß es darin. Einen Aufruf Chinas zur Beendigung des russischen Angriffskriegs gab es nicht. Vielmehr lobte Russland die objektive und unvoreingenommene Haltung Pekings. Wie die Zeitung Die Welt und die Nachrichtenagentur Reuters schreiben, hatte China bereits im vergangenen Jahr russisches Militärpersonal ausgebildet, von dem ein Teil später auch bei den Kämpfen in der Ukraine eingesetzt worden sei. Trotz widersprüchlicher Aussagen aus Washington rechnet NATO-Generalsekretär Rutte mit einer Reduzierung der US-Truppen in Europa. Rutte sagte, die Anpassung der Militärpräsenz werde im Laufe der Zeit auf strukturierte Weise geschehen. Zwar nannte er keine Details zu den Plänen der USA, betonte aber, für das Militärbündnis werde es keine Überraschungen geben. Außerdem bekräftigte Rutte die Aussage des obersten NATO-Kommandeurs US-General Grinkewitsch, dass die Truppenverlegung keinen Einfluss auf die Verteidigungspläne des Nordatlantikpakts haben werde. Von deutscher Seite hieß es heute, sie habe bislang keine belastbare Bestätigung für einen Abzug von US-Soldaten aus der Bundesrepublik. Die Außenminister des Bündnisses treffen sich am Donnerstag und Freitag im schwedischen Helsingborg. Dort wollen sie den für Juli geplanten Gipfel vorbereiten. Es soll um die Unterstützung der Ukraine, die Aufrüstung und die stärkere Unabhängigkeit der Europäer gehen. Bundesverteidigungsminister Pistorius hat Umbaupläne für den Kauf von Rüstungsgütern vorgestellt. Es brauche die Voraussetzungen für schnellere Entscheidungen und für einen weiter steigenden Umfang bei der Beschaffung, sagte Pistorius im Verteidigungsausschuss des Bundestags. Der SPD-Politiker betonte, die Abläufe beim zuständigen Amt müssten angepasst werden. Die künftige, flexiblere Struktur der Behörde soll sich den Angaben zufolge an den Truppenbereichen Land, Luft, See, Cyber und Informationstechnik sowie Weltraum orientieren. Dabei sind auch neue Außenstellen des Beschaffungsamtes etwa in Bremen und Brüssel geplant. Außerdem sollten verfügbare Rüstungsprodukte künftig einfacher beschafft werden. Ein neuer wissenschaftlicher Beirat werde die Kosten kontrollieren, hieß es weiter. Die Umsetzung der Umbaupläne ist ab Juli vorgesehen. Der Haushaltsausschuss und der Bundesrechnungshof hatten immer wieder kritisiert, dass die Kosten für die Aufrüstung zu hoch seien. Der große Verteidigungsetat verleite die Industrie zu überhöhten Forderungen. Die Bundesregierung hat ihr Ausbauprogramm für den Zivilschutz auf den Weg gebracht. Das Kabinett beschloss die von Innenminister Dobrindt vorgelegten Eckpunkte für den sogenannten Pakt für den Bevölkerungsschutz. Bis 2029 sollen 10 Milliarden Euro investiert werden, etwa in Aufrüstung, Ausrüstung und Personal des Technischen Hilfswerks. Laut Medienberichten sollen öffentliche Zufluchtsräume wie Bunker, Tunnel und Tiefgaragen in einem Kataster erfasst und anschließend in die Warn-App des Bundes NINA integriert werden. Zudem ist der Aufbau einer neuen Stabsstelle geplant, um im Verteidigungsfall die Zusammenarbeit mit der Bundeswehr zu koordinieren. In München hat die Bundesanwaltschaft zwei mutmaßliche Spione festnehmen lassen. Wie die Behörde mitteilte, handelt es sich um ein Ehepaar. Den beiden wird vorgeworfen, für einen chinesischen Geheimdienst gearbeitet zu haben. So sollen sie gezielt Kontakt zu Forschenden an deutschen Hochschulen aufgenommen haben, vor allem in den Fachbereichen künstliche Intelligenz sowie Luft- und Raumfahrttechnik. In mehreren Fällen lockten die Festgenommenen nach Angaben der Bundesanwaltschaft Forscher unter dem Vorwand ziviler Gastvorträge nach China, wo diese dann tatsächlich aber vor Vertretern staatlicher Rüstungskonzerne sprachen. In Polen meldeten die Behörden einen ähnlichen Fall. Dort nahm der Geheimdienst.

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1: 22 Uhr, die Nachrichten. Die US-Regierung hat offiziell Anklage gegen den früheren kubanischen Staatschef Raúl Castro erhoben. Dem 94-Jährigen wird vorgeworfen, als damaliger Verteidigungsminister den Abschuss von zwei US-Zivilflugzeugen vor 30 Jahren mitverantwortet zu haben. Damals kamen 4 Menschen ums Leben, darunter 3 US-Bürger. US-Justizminister Blanche sagte, Castro werde in den USA vor Gericht gestellt werden. Entweder komme er freiwillig oder aber auf andere Weise. Nähere Angaben dazu, wie Castro ins Land kommen solle, machte er nicht. Die kommunistische Regierung in Havanna bezeichnete die Klage als politisch motiviert und ohne rechtliche Grundlage. Damit solle lediglich eine militärische Aggression gegen Kuba gerechtfertigt werden. US-Präsident Trump hatte bereits mehrfach von einer Übernahme Kubas gesprochen und eine Energieblockade gegen den Inselstaat verhängt. Ein vom israelischen Polizeiminister Ben-Gvir verbreitetes Video, das ihn unter knienden und gefesselten Aktivisten der Gaza-Hilfsflotte zeigt, hat Empörung ausgelöst. Der italienische Außenminister Tajani erklärte, der Ausschnitt mit der Überschrift »Willkommen in Israel« verstoße gegen, Zitat, »jeden elementaren Schutz der Menschenwürde«. Er bestellte, wie auch sein französischer Kollege Barrot, den israelischen Botschafter ein. Der deutsche Botschafter in Israel Seibert bezeichnete den Vorgang als inakzeptabel. US-Botschafter Huckabee sprach von einer dummen Aktion, mit der Ben-Gvir die Würde Israels betrogen habe. Auch aus der israelischen Politik kam Unverständnis. Außenminister Saar nannte das Video einen beschämenden Auftritt, der dem Staat schade. Regierungschef Netanyahu schrieb, Ben-Gvirs Umgang mit den Aktivisten entspreche nicht den Werten und Normen Israels. Gleichzeitig betonte er, dass Israel ein Recht darauf habe, Schiffe am Erreichen des Gazastreifens zu hindern. Die israelische Marine hat die rund 400 Aktivisten der internationalen Gaza-Hilfsflotte in den israelischen Hafen von Ashdod gebracht. Dort sollten sie sich mit ihren konsularischen Vertretern treffen. Ungarn und Polen wollen ihre Interessen bei der EU künftig gemeinsam in Brüssel vertreten. Das kündigte der polnische Ministerpräsident Tusk beim Antrittsbesuch des neuen ungarischen Ministerpräsidenten Modior in Warschau an. So werde man etwa bei geopolitischen Fragen zusammenarbeiten. Zudem betonte Tusk, Modiors Sieg bei der Parlamentswahl bedeute nicht nur die Rückkehr Ungarns nach Europa. Es sei auch ein Zeichen dafür, dass Demokratie, Rechtsstaatlichkeit, Anstand und Moral in der Politik keine verlorenen Anliegen seien. Modior bezeichnete Polen als Vorbild für sein Land. Polen sei heute eine Mittelmacht und stärker als je zuvor. Budapest müsse daran arbeiten, dass es bei der Entwicklung der Infrastruktur, der Wirtschaft und der Verteidigungsfähigkeit diesem Beispiel folge. Die ukrainische Armee hat erneut die russische Ölindustrie mit Drohnen angegriffen. Der Generalstab in Kiew sprach von mehreren Angriffen auf verschiedene Ziele. Dabei sei auch die Ölraffinerie in Kstovo an der Wolga getroffen und ein Brand ausgelöst worden, hieß es. Der zuständige russische Gouverneur Nikitin erklärte, herabstürzende Trümmerteile hätten Feuer an 2 Industrieobjekten verursacht. Im Zusammenhang mit Fällen von sexualisierter Gewalt an Pariser Kindergärten und Grundschulen sind in der französischen Hauptstadt 16 Menschen festgenommen worden. Medienberichten zufolge ermittelt die Pariser Staatsanwaltschaft an über 100 Einrichtungen in allen Stadtbezirken. Seit mehreren Monaten gibt es Berichte über sexualisierte Gewalt und Machtmissbrauch an Kindern in Kitas, Schulen und Horten der französischen Hauptstadt. Wie der Pariser Bürgermeister Grégoire Anfang April mitteilte, wurden allein seit Jahresbeginn 78 Schülerbetreuer von der Arbeit suspendiert, davon 31 wegen des Verdachts sexueller Gewalt. Im Jahr zuvor seien 30 Betreuer suspendiert worden. Der Bürgermeister kündigte einen Aktionsplan an. Dieser sieht ein schnelles und transparentes Melden von Verdachtsfällen vor. Das Wetter. Nachts vor allem im Südosten noch etwas Regen, sonst weitgehend abklingende Schauer und auflockernd gebietsweise Nebel. Abkühlung auf 11 bis 5 Grad. Morgen verbreitet wolkig, vereinzelt Schauer. Im Südwesten länger sonnig, 19 bis 26 Grad. Die Aussichten am Freitag im Norden und Osten wechselnd bewölkt. Sonst heiter bis sonnig. Temperaturen 20 bis 30 Grad. Das waren die Nachrichten.
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3: 23 Uhr, die Nachrichten. Zunächst die Übersicht. Der Bund steigt mit 40% beim deutsch-französischen Rüstungskonzern KNDS ein. In Paris weitet sich ein Missbrauchsskandal an Kitas und Grundschulen aus. Der SC Freiburg hat sein erstes europäisches Finale verloren. Die Meldungen im Einzelnen. Die Bundesregierung steigt nach übereinstimmenden Agenturberichten beim deutsch-französischen Rüstungskonzern KNDS ein. Zunächst werde sich der Bund mit 40% an dem Panzerbauer beteiligen, heißt es. Damit erhalte der Bund die gleichen Rechte im Unternehmen wie der französische Staat, melden deutsche Presseagentur und französische AFP, die sich jeweils auf Regierungsquellen berufen. KNDS ist Hersteller von Waffensystemen wie dem Kampfpanzer Leopard 2. Das Unternehmen befindet sich im Besitz der deutschen Eigentümerfamilien von Krauss-Maffei-Wegmann und der französischen Regierung. Die Familienholding will ihre Anteile jedoch verkaufen. Die Federführung bei dem Geschäft soll das Bundeswirtschaftsministerium übernehmen. Der genaue finanzielle Umfang ist noch nicht bekannt. Allerdings wird der KNDS-Konzern derzeit mit bis zu 20 Milliarden Euro bewertet. Im Zusammenhang mit Fällen von sexualisierter Gewalt an Pariser Kindergärten und Grundschulen sind in der französischen Hauptstadt 16 Menschen festgenommen worden. Medienberichten zufolge ermittelt die Pariser Staatsanwaltschaft an über 100 Einrichtungen in allen Stadtbezirken. Seit mehreren Monaten gibt es Berichte über sexualisierte Gewalt und Machtmissbrauch an Kindern in Kitas, Schulen und Horten der französischen Hauptstadt. Wie der Pariser Bürgermeister Grégoire Anfang April mitteilte, wurden allein seit Jahresbeginn 78 Schülerbetreuer von der Arbeit suspendiert, davon 31 wegen des Verdachts sexueller Gewalt. Im Jahr zuvor seien 30 Betreuer suspendiert worden. Der Bürgermeister kündigte einen Aktionsplan an. Dieser sieht ein schnelles und transparentes Melden von Verdachtsfällen vor. Die US-Regierung hat offiziell Anklage gegen den früheren kubanischen Staatschef Raúl Castro erhoben. Dem 94-Jährigen wird vorgeworfen, als damaliger Verteidigungsminister den Abschuss von zwei US-Zivilflugzeugen vor 30 Jahren mitverantwortet zu haben. Damals kamen 4 Menschen ums Leben, darunter 3 US-Bürger. US-Justizminister Blanche sagte, Castro werde in den USA vor Gericht gestellt werden. Entweder komme er freiwillig oder aber auf andere Weise. Nähere Angaben dazu, wie Castro ins Land kommen solle, machte er nicht. Die kommunistische Regierung in Havanna bezeichnete die Klage als politisch motiviert und ohne rechtliche Grundlage. Damit solle lediglich eine militärische Aggression gegen Kuba gerechtfertigt werden. US-Präsident Trump hat bereits mehrfach von einer Übernahme Kubas gesprochen und eine Energieblockade gegen den Inselstaat verhängt. US-Präsident Trump plant direkte Gespräche mit Taiwans Präsidenten Lai. Er wolle am, wie er sagte, Taiwan-Problem arbeiten, erklärte Trump vor Journalisten. China betrachtet die Insel als Teil seines Staatsgebiets und strebt eine Vereinigung mit dem Festland an, auch mit militärischen Mitteln. Die USA erkennen Taiwan zwar nicht offiziell als Staat an, sind aber der wichtigste militärische Unterstützer. Trumps Äußerungen folgen auf seinen China-Besuch in der vergangenen Woche. Dort hatte Staatschef Xi den US-Präsidenten vor einem möglichen Konflikt beider Staaten in der Taiwan-Frage gewarnt. Nach dem Treffen erklärte Trump, er habe noch nicht entschieden, ob er an einem geplanten Rüstungsgeschäft mit Taiwan festhalten werde. Taiwan drängte indes auf weitere Waffenlieferungen. Seit 1979 haben Präsidenten der USA und Taiwans nicht mehr direkt miteinander gesprochen. Damals hatte Washington die diplomatische Anerkennung von Taipeh auf Peking übertragen. Angesichts der angespannten Waffenruhe im Iran-Krieg haben sich Washington und Teheran gegenseitig mit Angriffen gedroht. US-Präsident Trump kündigte erneut weitere Attacken für den Fall an, dass der Iran einem Abkommen nicht zustimme. Er bekräftigte, die Verhandlungen befänden sich in der finalen Phase. Irans Revolutionsgarden warnten, man werde die USA und Israel mit vernichtenden Angriffen zerstören. Für den Fall einer Attacke kündigte der iranische Parlamentspräsident Ghalibaf eine energische Antwort an. Der saudi-arabische Außenminister Bin Farhan verlangte von Teheran, unverzüglich auf diplomatische Bemühungen zu reagieren. Diese könnten gefährliche Folgen einer Eskalation vermeiden. Im von Israel und den USA begonnenen Krieg gegen den Iran gilt seit Anfang April eine brüchige Waffenruhe. Verhandlungen brachten bisher keine Einigung. Die israelische Armee ist nach eigenen Angaben in höchster Alarmbereitschaft.

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3: 0 Uhr. Heute ist Donnerstag, der 21. Mai. Die Nachrichten. Der US-Raumfahrtkonzern SpaceX hat die erforderlichen Unterlagen für seinen bevorstehenden Börsengang eingereicht. Das von Elon Musk geführte Unternehmen könnte eine Rekordbewertung von 1,75 Billionen Dollar erzielen. Es wäre der bislang größte Börsengang der Geschichte. Aus den bei der US-Börsenaufsicht SEC eingereichten Dokumenten geht auch hervor, dass sich Musk 85,1% der Stimmrechte sichert und weiterhin Vorstandschef, Technikvorstand und Verwaltungsratsvorsitzender bleibt. SpaceX wurde 2002 gegründet und hat sich seitdem zum weltweit größten Raumfahrtunternehmen entwickelt. Die Bundesregierung steigt nach übereinstimmenden Agenturberichten beim deutsch-französischen Rüstungskonzern KNDS ein. Zunächst werde sich der Bund mit 40% an dem Panzerbauer beteiligen, heißt es. Damit erhalte der Bund die gleichen Rechte im Unternehmen wie der französische Staat, melden deutsche Presseagentur und französische AFP, die sich jeweils auf Regierungsquellen berufen. KNDS ist Hersteller von Waffensystemen wie dem Kampfpanzer Leopard 2. Das Unternehmen befindet sich im Besitz der deutschen Eigentümerfamilie von Krauss Maffei Wegmann und der französischen Regierung. Die Familienholding will ihre Anteile jedoch verkaufen. Die Federführung bei dem Geschäft soll das Bundeswirtschaftsministerium übernehmen. Der genaue finanzielle Umfang ist noch nicht bekannt. Allerdings wird der KNDS-Konzern derzeit mit bis zu 20 Milliarden Euro bewertet. Die Außenminister der 32 NATO-Staaten kommen im schwedischen Helsingborg zu zweitägigen Beratungen zusammen. Im Zentrum des Treffens stehen der russische Angriffskrieg gegen die Ukraine, eine gerechtere Lastenverteilung innerhalb des transatlantischen Bündnisses sowie eine Verstärkung der Rüstungskooperation. Zudem wollen die Minister den für Juli in der Türkei geplanten NATO-Gipfel vorbereiten. Das Treffen in Schweden ist gleichzeitig das erste seit Beginn des von den USA und Israel begonnenen Iran-Kriegs und der damit verbundenen Kritik an US-Präsident Trump. Dieser hatte die NATO wegen der aus seiner Sicht fehlenden Unterstützung der Verbündeten unter anderem als nutzlos bezeichnet. Für die USA wird Außenminister Rubio in Helsingborg erwartet. Deutschland wird durch Minister Wadefuhl vertreten. Die US-Regierung hat offiziell Anklage gegen den früheren kubanischen Staatschef Raúl Castro erhoben. Dem 94-Jährigen wird vorgeworfen, als damaliger Verteidigungsminister den Abschuss von zwei US-Zivilflugzeugen vor 30 Jahren mitverantwortet zu haben. Damals kamen 4 Menschen ums Leben, darunter 3 US-Bürger. US-Justizminister Blanche sagte, Castro werde in den USA vor Gericht gestellt werden. Entweder komme er freiwillig oder aber auf andere Weise. Nähere Angaben dazu, wie Castro ins Land kommen solle, machte er nicht. Die kommunistische Regierung in Havanna bezeichnete die Klage als politisch motiviert und ohne rechtliche Grundlage. Damit solle lediglich eine militärische Aggression gegen Kuba gerechtfertigt werden. US-Präsident Trump hatte bereits mehrfach von einer Übernahme Kubas gesprochen und eine Energieblockade gegen den Inselstaat verhängt. Im Zusammenhang mit Fällen von sexualisierter Gewalt an Pariser Kindergärten und Grundschulen sind in der französischen Hauptstadt 16 Menschen festgenommen worden. Nach Medienberichten ermittelt die Pariser Staatsanwaltschaft an über 100 Einrichtungen in allen Stadtbezirken. Seit mehreren Monaten gibt es Berichte über sexualisierte Gewalt und Machtmissbrauch an Kindern in Kitas, Schulen und Horten der französischen Hauptstadt. Wie der Pariser Bürgermeister Grégoire Anfang April mitteilte, wurden allein seit Jahresbeginn 78 Schülerbetreuer von der Arbeit suspendiert, davon 31 wegen des Verdachts sexueller Gewalt. Im Jahr zuvor seien 30 Betreuer suspendiert worden. Der Bürgermeister kündigte einen Aktionsplan an. Dieser sieht ein schnelles und transparentes Melden von Verdachtsfällen vor. Im Finale der Fußball-Europa League hat der SC Freiburg mit 0:3 gegen Aston Villa verloren. Das Wetter? Vor allem im Südosten noch etwas Regen, sonst weitgehend abklingende Schauer und auflockernd, gebietsweise Nebel. Abkühlung auf 11 bis 5 Grad. Tagsüber verbreitet wolkig, vereinzelt Schauer, im Südwesten länger sonnig, 19 bis 26 Grad. Am Freitag im Norden und Osten wechselnd bewölkt, sonst heiter bis sonnig, 20 bis 30 Grad. Das waren die Nachrichten.
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1: 1 Uhr die Nachrichten. Die US-Regierung hat offiziell Anklage gegen den früheren kubanischen Staatschef Raúl Castro erhoben. Dem 94-Jährigen wird vorgeworfen, als damaliger Verteidigungsminister den Abschuss von 2 US-Zivilflugzeugen vor 30 Jahren mitverantwortet zu haben. Damals kamen 4 Menschen ums Leben, darunter 3 US-Bürger. Justizminister Blanche sagte, Castro werde in den USA vor Gericht gestellt werden. Entweder komme er freiwillig oder aber auf andere Weise. Präsident Trump geht seit längerem gegen Kuba vor. Unter anderem sprach er von einer Übernahme des Inselstaates, allerdings ohne ins Detail zu gehen. Der US-Raumfahrtkonzern SpaceX hat die erforderlichen Unterlagen für seinen bevorstehenden Börsengang eingereicht. Das von Elon Musk geführte Unternehmen könnte eine Rekordbewertung von 1,75 Billionen Dollar erzielen. Es wäre der bislang größte Börsengang der Geschichte. Aus den bei der US-Börsenaufsicht SEC eingereichten Dokumenten geht auch hervor, dass sich Musk 85,1% der Stimmrechte sichert und weiterhin Vorstandschef, Technikvorstand und Verwaltungsratsvorsitzender bleibt. SpaceX wurde 2002 gegründet und hat sich seitdem zum weltweit größten Raumfahrtunternehmen entwickelt. Das Bundeskabinett hat einen Gesetzentwurf zur geplanten Einführung der digitalen Brieftasche beschlossen. Bürger sollen sich mit der sogenannten EuDI-Wallet ein Duplikat ihres Personalausweises auf das Handy laden können und Schritt für Schritt auch andere Identitätsnachweise wie Geburtsurkunde, Führerschein oder Fahrtickets. Geplant ist, dass diese digitalen Versionen perspektivisch ausreichen, um sich gegenüber Behörden vor Ort oder im Netz auszuweisen. Die Wallet sei freiwillig und kostenlos, heißt es. EuDI steht für Europäische Digitale Identität. Der Gesetzentwurf basiert auf EU-Vorgaben. Der Start der digitalen Brieftasche ist für Januar 2027 geplant. Nach Angaben des Bundesdigitalministeriums entwickeln bereits mehr als 100 Unternehmen Anwendungen für das tägliche Leben. Sie erfüllten höchste technische Sicherheitsstandards. Der Waffenbeschaffer der Terrorzelle Nationalsozialistischer Untergrund Ralf Wohleben ist wieder auf freiem Fuß. Er habe inklusive Untersuchungshaft seine Strafe voll verbüßt und sei am Morgen aus der Haft entlassen worden, sagte eine Sprecherin der Bundesanwaltschaft in Karlsruhe. Wohleben war 2018 zu einer 10-jährigen Freiheitsstrafe wegen Beihilfe verurteilt worden. Das Oberlandesgericht München war im Prozess gegen ihn, Beate Zschäpe und andere zur Überzeugung gelangt, dass auch Wohleben den NSU-Terroristen Uwe Bönhardt und Uwe Mundlos eine Pistole besorgt hatte. Aus rassistischen Motiven heraus verübten sie bis 2006 eine Mordserie. 10 Menschen starben. Die Thüringer Landtagsabgeordnete und jahrelange Obfrau der Linken in NSU-Untersuchungsausschüssen König Preuß sprach von einem schlechten Tag für die Sicherheit der Menschen. Es sei davon auszugehen, dass Wohleben in der Neonazi-Szene mit offenen Armen empfangen und erneut eine relevante Rolle einnehmen werde. Die kontinuierliche Unterstützung während seiner Haftzeit zeige, dass der NSU, dessen Taten und Unterstützer in Teilen der extremen rechten Szene bis heute glorifiziert würden. König Preuß fügte hinzu, Wohleben habe bis heute keinen Beitrag zur Aufklärung des NSU-Komplexes geleistet. Fußball-Bundesligist SC Freiburg hat das Finale der Europa League verloren. Die Breisgauer unterlagen in Istanbul dem englischen Club Aston Villa mit 0:3 und verpassten ihren ersten Titel auf europäischer Ebene. Allerdings schrieb Freiburg bereits mit dem Erreichen des Viertelfinals vereinbart.